0: Bryan Adams, Madonna, Billy Idol, Kim Wilde, Cindy Lauper, Michael Jackson, Rod Stewart, Cher, Lionel Richie, Fierce, Sandra.
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6: Jetzt haben wir 18 Grad. Hier und da viele Wolken. Im Laufe des Vormittags kommt die Sonne raus. Heute klettert es auf 26 Grad. Morgen wird's noch wärmer, 31 Grad.
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8: Ich bin Dirk Zeitler. Die Experten der Rentenkommission schlagen vor, dass wir zukünftig einen Teil unserer Rente am Aktienmarkt finanzieren, mit Unterstützung der Arbeitgeber. Doch deren Verbände stellen sich quer. Auch vom geplanten Ende der Minijobs halten sie wenig.
9: Minijobs, die soll es bald nur noch für Schüler und Studierende geben. So zumindest der Plan der Rentenexperten. Und Millionen, die im Moment sozialversicherungsfrei arbeiten, die sind ziemlich verunsichert. An den Minijobs festhalten will auf jeden Fall der Arbeitgeberpräsident. Es geht wie so oft ums Geld und deshalb sieht er auch die Kapitalmarktrente kritisch. Die, sagt er, sei zwar im Prinzip sinnvoll, aber für die Unternehmer, die die Hälfte schultern sollen, schlicht zu teuer. Claudia Wächter, Nachrichtenredaktion.
8: Die USA lockern Sanktionen für iranisches Öl, US-Verbote für Produktion, Lieferung und Verkauf von Rohöl aus dem Iran oder Produkte, die etwas damit zu tun haben, sind bis Ende August ausgesetzt. Nach Aussagen der USA ist das ein Teil der getroffenen Vereinbarung.

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1: Hey, Verkehrs-KI. Was ist los auf den Straßen?
0: Keine Meldungen. Gute Fahrt, Leute.
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4: Gerade 17 Grad. Hier und da viele Wolken. Im Laufe des Vormittags kommt die Sonne raus. Heute erreichen wir 26 Grad. Morgen steigt es auf 31 Grad.
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6: Ich bin Dirk Zeitler. Die Rentenkommission legt heute ihre Reformvorschläge vor. Die Experten wollen ihren Katalog mit 30 Maßnahmen am Vormittag an Kanzler Merz und Arbeitsministerin Baas übergeben. Am Wochenende waren die Kernstücke der Pläne schon bekannt geworden. Es gab direkt jede Menge Kritik.
7: Gerade für Linke und Gewerkschaften hören sich die Vorschläge an wie eine Giftliste. Höhere Beiträge, ein Teil davon soll an die Börse gehen, ein höheres Renteneintrittsalter, gekoppelt an die Lebenserwartung und die vielleicht dickste Kröte, die Frührente ohne Abschläge nach 45 Beitragsjahren soll wegfallen. Gerade SPD-Arbeitsministerin Baas dürfte sich schwer tun, diese Vorschläge guten Gewissens zu übernehmen. Sie hat sie zwar schon gelobt, wird aber wohl dafür sorgen, dass die Reformen zumindest sozial abgefedert werden. Aus Berlin, Uli Reitinger.
6: Die USA lockern Sanktionen für iranisches Öl. US-Verbote für Produktion, Lieferung und Verkauf von Rohöl aus dem Iran oder Produkte, die etwas damit zu tun haben, sind bis Ende August ausgesetzt. Nach Aussagen der USA ist das ein Teil der getroffenen Vereinbarung mit dem Iran, mit dem der Krieg in der Region beendet und die Straße von Hormuz wieder geöffnet werden soll. Zum Sport. Ausnahmekönner Lionel Messi hat Argentinien vorzeitig in die K.O.-Runde der Fußball-WM geschossen und Miroslav Klose als WM-Rekordtorschützen abgelöst. Zwei Tage vor seinem 39. Geburtstag war Messi mit einem Doppelpack beim 2:0 im zweiten Gruppenspiel gegen Österreich erneut umjubelter Matchwinner des Weltmeisters.
8: Argentiniens Fans im Stadion von Dallas waren außer sich, als Messi in der Nachspielzeit mit seinem zweiten Treffer das Spiel entschied. Österreich bekam den Superstar des Weltmeisters nie richtig in den Griff, der nach 9 Minuten schon einen Foul-Elfmeter verschossen hatte. Aber in Minute 39 schlug er dann das erste Mal zu und überholte damit schon Miro Klose. Thomas Thonfeld, Sportredaktion.
6: Erst eine Regenschlacht, dann eine fast zweistündige Zwangspause und schließlich der Favoritensieg. In einer von Unwetterchaos geprägten Partie hat Kylian Mbappé Frankreich zum nächsten Erfolg bei der Fußball-WM geschossen und den Traum vom dritten Titel befeuert. Mbappé erzielte beim 3:0 gegen Außenseiter Irak 2 Treffer. Mit dem erwarteten Erfolg machte Frankreich zugleich den Einzug in die K.O.-Phase perfekt.
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9: Hey, Verkehrs-KI. Was ist los auf den Straßen?
0: Keine Meldungen. Gute Fahrt, Leute.
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3: Gerade 17 Grad. Hier und da viele Wolken. Im Laufe des Vormittags kommt die Sonne raus. Heute klettert es auf 26 Grad. Morgen wird's noch wärmer. 31 Grad.
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5: Ich bin Dirk Zeitler. Die USA lockern Sanktionen für iranisches Öl. US-Verbote für Produktion, Lieferung und Verkauf von Rohöl aus dem Iran oder Produkte, die etwas damit zu tun haben, sind bis Ende August ausgesetzt.
6: Die gelockerten Sanktionen betreffen vor allem den Verkauf und Export von iranischem Öl. Die USA wollen damit vor allem die Energiemärkte beruhigen. Die jüngsten Verhandlungen mit dem Iran werden als produktiv beschrieben. Teheran habe freie Schifffahrt durch die Straße von Hormuz versprochen und gewähre auch Inspekteuren der Internationalen Atomenergiebehörde Zugang, hieß es. Dem Iran werden bei weiteren Zugeständnissen weitere wirtschaftliche Vorteile versprochen. Die Verhandlungen in der Schweiz dauern an. Aus den USA, Tina Eck.
5: Die Rentenkommission übergibt heute ihre Reformvorschläge offiziell an die Bundesregierung. Diskussionen um die Ideen gibt es aber schon jetzt. Kritik kommt zum Beispiel von Gewerkschaften an der Idee, das Rentenalter in den nächsten Jahrzehnten schrittweise anzuheben. Aber auch die Arbeitgeber sind nicht mit allen Vorschlägen zufrieden. Zum Sport. Ausnahmekönner Lionel Messi hat Argentinien vorzeitig in die K.O.-Runde geschossen und Miroslav Klose als WM-Rekordtorschützen abgelöst. Zwei Tage vor seinem 39. Geburtstag war Messi mit einem Doppelpack beim 2:0 im zweiten Gruppenspiel gegen Österreich erneut umjubelter Matchwinner des Weltmeisters.
7: Argentiniens Fans im Stadion von Dallas waren außer sich, als Messi in der Nachspielzeit mit seinem zweiten Treffer das Spiel entschied. Österreich bekam den Superstar des Weltmeisters nie richtig in den Griff, der nach 9 Minuten schon einen Foulelfmeter verschossen hatte. Aber in Minute 39 schlug er dann das erste Mal zu und überholte damit schon Miro Klose. Thomas Thonfeld, Sportredaktion.
5: In einer von Unwetterchaos geprägten Partie hat Kylian Mbappé Frankreich zum nächsten Erfolg bei der Fußball-WM geschossen. Der Stürmer von Real Madrid erzielte beim 3:0 gegen Außenseiter Irak zwei Treffer. Mit dem erwarteten Erfolg machten die Franzosen zugleich den Einzug in die K.O.-Phase.
6: Die gelockerten Sanktionen betreffen vor allem den Verkauf und Export von iranischem Öl.
5: Erreicht.
6: Die USA wollen damit vor allem die Energiemärkte beruhigen. Die jüngsten Verhandlungen mit dem Iran werden als

Dem Iran werden bei weiteren Zugeständnissen weitere wirtschaftliche Vorteile versprochen. Die Verhandlungen in der Schweiz dauern an. Tina Eck, USA. Aus den USA, Tina Eck.

dem Saxophon und der Stimme von Bruce Springsteen. Dancing in the Dark hier bei Hamburg 2. Schönen Dienstag, richtig viele 80er. Und mit denen wird man auch immer gerne wach, mit Wham. Machen immer gute Laune, ne? Erste westliche Popgruppe, die 1985 im kommunistischen China auftreten durfte. Und genau dieses große Ereignis kommt jetzt in Form eines Dokumentarfilms auf die Leinwand. Schon mal was zum Vorfreuen vielleicht? Wham! 10 Days in China, 28. Juli, weltweit in den Kinos. Könnt ihr ja schon mal gucken, ob ihr noch schon irgendwo Karten kriegt, während ihr so langsam mal in den Dienstag startet. Mit völlig entspannten Johnny Hates Jazz.

0: Bee Gees sagen's, Staying Alive, an eurem Dienstag hier bei Hamburg 2. Auch den habt ihr schon mal geschafft. Das ist schon mal der erste Streich heute. Und dann machen wir es gleich so, als wäre es schon wieder Feierabend. UB40 warten nämlich auf euch mit richtig vielen 80ern. Red Red Wine gleich.
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1: Hamburg 2, moin, um kurz vor 5:30 an eurem Dienstag. Richtig viele 80er und der erinnert schon an Feierabend. So lässt es sich echt gut wach werden. Mit UB40 im Ohr gleich Red Red Wine, die Band, die sogar ihren eigenen Musikvideopreis verleiht. Künstler aus England können nämlich ihre Videos bei der RTS Midlands UB40 Music Video Awards einreichen. Ist kein Witz. Wer gewinnt? Der kriegt kein Geld, sondern Anerkennung und Reichweite. Also es geht um kleinere Künstler und Bands, die sollen ihren eigenen Musikvideobeitrag einsenden. So klingt es dann, wenn genau das UB40 selber sagt.
2: Calling all Midlands music video makers.
3: We're UB40 and we're proud to be working with the Royal Television Society in the Midlands to shine a light on your work.
4: Good luck!

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0: richtige Temperatur hier für so einen Dienstagmorgen. Climby Fischer, Love Changes Everything bei Hamburg 2.
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2: Hallo.
3: Nicole, hast du ein bisschen trainiert?
2: Ja, ich habe es versucht.
3: Du hast es versucht? Wie versucht man das denn?
2: Ich habe mich vor euren Sender gesetzt, stundenlang, nächtelang. Und habe einfach durchgehört und gehofft, dass ich das auch jetzt kriege.
3: Das sollte eigentlich funktionieren. Also, hier kommt dein 80er. Achtung! Nicole, jetzt!
2: It's in America.
3: Nee, also da musst du aber nochmal singen. Pass auf, wir machen das nochmal hier. Achtung! Oh. Achtung!
2: First look at the kids in America.
3: Ja! Ach, wie schön! 50 Euro. Wer beömmelt sich denn da im Hintergrund noch bei dir?
2: Mein Sohn.
3: Mal dein Sohn, ja. An dich gehen die 50 Euro und die gibst du alleine aus. Nicole, viel Spaß mit der Kohle obendrauf. Auch zum Lernen für deinen Sohn nochmal der ganze 80er. Hier ist Kim Wilde, Kids in America. Nur für dich, Nicole.
2: Ach, danke schön.

Moin Moin. An eurem Dienstagmorgen mit Hamburg 2, richtig viele 80er im Ohr. Und es war ja klar, nur dass es so schnell ging, hätte ich nicht gedacht. Michael, der Film über das Leben von Michael Jackson, das Biopic, hält den Rekord als erfolgreichstes Biopic ever. Einspielergebnis im Moment schon über 930 Millionen US-Dollar und damit mit 910 Millionen US-Dollar abgehängt, das Biopic über Queen Bohemian Rhapsody. Hier kommt er auch mit drin vor, der Michael Jackson bei Rockwell. Somebody's watching me. Schönen Dienstag mit Hamburg 2.

0: Samstagmorgen.
1: Mit Rockwell, somebody's watching me. Wahrscheinlich der Wecker, der beobachtet euch und schmeißt euch aus dem Bett. Moin, moin. Richtig viele 80er hier von Hamburg 2. Und gleich höre ich diese 80er. Tina Turner ist mal. Entspanntes Aufstehen mit Typical Mail, gleich nach 6.
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6: Jetzt haben wir 16 Grad. Ein paar Wolken am Himmel. Zwischendurch kommt die Sonne raus. Heute klettert es auf 26 Grad. Morgen wird's wärmer. 31 Grad.
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7: Mit Marc Elvers. Guten Morgen. In den Tarifverhandlungen für den Hamburger Groß- und Außenhandel zeichnet sich weiter keine Einigung ab. Die Arbeitgeberseite hält am bestehenden Angebot fest. Das wird von Verdi abgelehnt. Die Verhandlungen betreffen unter anderem Medikamentengroßhändler, Händler von Autoteilen und Stahl sowie Unternehmen wie Metro und Handelshof. Lehrer sind von dem Verhalten ihrer Schüler immer mehr gestresst. Das zeigt das Schulbarometer der Robert-Bosch-Stiftung. Vor allem mangelnde Motivation und Probleme bei der sozialen Integration machen den Lehrern demnach zu schaffen. Multiprofessionelle Teams mit Sozialarbeitern und Schulpsychologen könnten laut Stiftung helfen. Die Fußballergebnisse aus der Nacht lauten: Norwegen gegen Senegal 3:2, Frankreich gegen Irak 3:0 und Argentinien gegen Österreich 2:0.
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8: Hey, Verkehrs-KI, was ist los auf den Straßen?
9: Auf der A25 Richtung Hamburg blockiert ein Hindernis zwischen Geesthacht und Bergedorf die Spur. Auf der A25 Richtung Hamburg staut es sich zwischen Nettelnburg und Neu-Allermühe West, 1 Kilometer. Und auf der A261 Richtung Eckverbindung Harburg steht 1 Kilometer Stau zwischen Tötensen und Südwest.
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1: Moin an eurem Dienstag, kurz nach 6 und gleich könnt ihr schön zum Takt von den Ärzten die Zähne putzen. Ja, sie entkommen in unserem Konzert-Countdown gleich. Jetzt Tina Turner, Typical Mail. Erstmal soulig wach werden. Ich bin Vanessa Rumkus.
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0: Story. Softes Aufwachen hier an eurem Dienstagmorgen. Hamburg 2 ist hier.
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0: Ja, und jetzt wird gefeiert. Noch 315 Tage, dann kriegt ihr richtig was geboten. Denn dann kommen sie, die Ärzte, 4. und 5. Mai in der Barclays Arena. Beide Konzerte nach wenigen Stunden ausverkauft. Ist aber auch kein Wunder, weil bei den Ärztekonzerten, da geht es ja immer um den Kontakt zum Publikum. Direkte Songwünsche der Fans werden teilweise angenommen, Witze gemacht. Manchmal dauern Konzerte so teils 3 bis 4 Stunden lang. 40 Songs werden gerne mal gespielt. Und der hier darf nie fehlen. Die Ärzte.

0: Spandau Ballet. Moin an eurem Dienstag. Hier ist Hamburg 2. Gold war das gerade. Richtig viele 80er erwarten euch gleich mit dem absoluten Lieblingssong. Den Song fürs Mixtape von Sabrina. Und was das mit dem Italienurlaub zu tun hat, gleich. Alphaville, Forever Young.
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0: Es ist Dienstagmorgen. Moin, moin.
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0: Ja, sagt uns den einfach mal. Bei uns im Web oder in der Hamburg 2 App. Was muss rauf auf so ein gutes, altes Mixtape von früher? Welcher 80er darf auf keinen Fall fehlen, Sabrina?
2: Das ist Forever Young von Alphaville.
0: Okay. Das klingt ja so, als hättest du eine Begründung, warum unbedingt der rauf muss.
2: Da habe ich letztes Jahr in Italien meinen Geburtstag ganz groß gefeiert. Oh. Und da haben wir alle zusammen auf der Straße Freunde, Familie zusammen getanzt und gefeiert. Und das ist einfach eine super schöne Erinnerung.
0: Oh, das glaube ich. Er fängt ja so soft an und dann kann man aber nachher groß mitsingen. Alphaville, jetzt für dich, Sabrina, und für alle anderen. Forever Young bei Hamburg 2.

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2: Guten Morgen. Tarifstreit im Handel geht weiter. Lehrer von Schülern gestresst. Sonnig heute bis 26 Grad. Der Tarifstreit im Hamburger Groß- und Außenhandel geht weiter. Die nächste Verhandlungsrunde ist am 11. August geplant. Clemens Benke.
3: Die Lage ist festgefahren. Die Arbeitgeberseite hält am bestehenden Angebot fest. Das wird von Verdi abgelehnt. Die Gewerkschaft bereitet nach eigener Aussage Warnstreiks vor. Der AGA Unternehmensverband bietet eine Entgelterhöhung in 2 Stufen um insgesamt 3,4% bei einer 2-jährigen Vertragslaufzeit. Verdi will eine Steigerung um 7% und der Vertrag soll 1 Jahr lang gelten. Die Verhandlungen betreffen unter anderem Medikamentengroßhändler, Händler von Autoteilen und Stahl sowie Unternehmen wie Metro und Handelshof.
2: Fast jede zweite Lehrkraft ist vom Verhalten ihrer Schüler gestresst. 46% der Befragten im Schulbarometer der Robert-Bosch-Stiftung gibt an, dass das Verhalten der Schüler die größte berufliche Belastung ist. Gründe sind laut Studie mangelnde Motivation und Probleme bei der sozialen Integration der Schüler. Damit fühlen sich die Lehrer oft alleingelassen. Laut Stiftung könnte mehr Fachpersonal wie Sozialarbeiter und Schulpsychologen helfen. Das Bundesverfassungsgericht verhandelt heute über die Finanzierung des öffentlich-rechtlichen Rundfunks. ARD und ZDF wollen eine Beitragserhöhung durchsetzen, die die Länder trotz Empfehlung der zuständigen Kommission nicht umgesetzt haben. Jacqueline Melcher.
4: Die Sender sollten zunächst Reformen umsetzen und Einsparmöglichkeiten ausschöpfen, argumentierten mehrere Länder. ARD und ZDF sehen aber ihre im Grundgesetz verankerte Rundfunkfreiheit verletzt. In Karlsruhe wollen sie unter anderem klären lassen, wie eng die Länder an die Empfehlungen der Kommission gebunden sind.
0: Die Fußball-WM.
2: Die Ergebnisse der jüngsten Spiele lauten: Norwegen gegen Senegal 3:2, Frankreich gegen Irak 3:0 und Argentinien gegen Österreich 2:0. Ja, und ein Spieler hat wieder alle überragt, Lionel Messi. Er hat im 2. Gruppenspiel dieser WM gegen Österreich Historisches geschafft und damit eine deutsche Fußballlegende überflügelt. Thomas Thonfeld, und die hat damit überhaupt gar kein Problem.
5: Argentiniens Fans im Stadion von Dallas waren außer sich, als Messi in der Nachspielzeit mit seinem 2. Treffer das Spiel entschied. Österreich bekam den Superstar des Weltmeisters nie richtig in den Griff, der nach 9 Minuten schon einen Foulelfmeter verschossen hatte. Aber in Minute 39 schlug er dann das erste Mal zu und überholte damit schon Miro Klose. Der hat übrigens dem neuen Rekordtorschützen sofort gratuliert. Lionel Messi ist für mich der beste Fußballer aller Zeiten. Glückwunsch, Champion, so unser 2014er Weltmeister.
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0: So ein schöner, langsamer Walzer von Simply Red. If you don't know me by now, an eurem frühen Dienstagmorgen.
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0: Und dafür braucht ihr nur ganz wenig Gehirnzellen und ganz viel Gefühl. Die ersten 2 Sekunden vom nächsten 80er hört ihr, sagt welcher es ist und kassiert 50 Euro. Mitraten bringt total Spaß, macht ihr jetzt mit Arne. Und wenn ihr mitspielen wollt, dann einfach bei uns registrieren im Web oder in der Hamburg 2 App. Katharina!
2: Ja, hallo. Ja,
3: und du hörst mich auch gut?
2: Ja, ich höre dich gut.
3: Das ist immer das Wichtigste. Nicht, dass man diesen 2 Sekunden noch überlegt, Mensch, was war da jetzt gerade? War da schon?
2: Ja, ich bin nur wieder ein bisschen aufgeregt.
3: Ach nein, du bist aufgeregt. Wie können wir das denn noch ein bisschen runterfahren, wieder diese Aufregung?
2: Wir fangen einfach mal an.
3: Oder soll ich dir noch einen Tipp geben?
2: Ja.
3: Den Song kennst du.
2: Okay.
3: Na?
2: Ja, kenne ich.
3: Gut.
2: Oh Gott. I just can't get enough.
3: Nee. Also es ist nicht Depeche Mode, das kann ich dir schon mal sagen. Aber auch nur, weil du so aufgeregt bist.
2: Ich komme einfach nicht drauf.
3: Oh, nein. Du beißt dir gleich sonst wohin.
2: Stimmt.
3: Our House.
2: Ja.
3: Oh nein, Madness, wie schade.
2: Ja, nicht schlimm. Hat Spaß gemacht.
3: Nächstes Mal wieder. Katharina, das nächste Mal bist du hier wieder am Start. Meldest dich gleich wieder an über die Hamburg 2 App oder über unsere Website. Und jetzt hörst du auch nochmal den ganzen Song von Madness. Ich sag dir, Madness, Our House, nur für dich, liebe Katharina. Dir noch einen schönen Tag.
2: Vielen Dank, dir auch. Tschüss.

oder der hier? Hat was von Ballermann, ne? Der DJ Ötzi ist halt riesen 80er-Fan und auch riesen Depeche Mode-Fan. Sei schon mal nach London geflogen, um der Band hinterher zu reisen, nur um sie einmal live zu sehen. Kein Wunder, dass er es dann auch covert, ne? Das Original ist noch besser. Die Original-Sinti ist zum Wachwerden von Depeche Mode. Just can't get enough. 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

0: an eurem frühen Dienstag mit Depeche Mode, Just Can't Get Enough. Richtig viele 80er. Das ist Hamburg 2 und gleich für euch diese 80er.
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0: Lisa Stansfield. Somewhere. All around the world. Gleich nach 7.
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7: Jetzt haben wir 16 Grad. Ein paar Wolken am Himmel, aber zwischendurch kommt die Sonne raus. Heute steigt es auf 26 Grad. Morgen wird's noch wärmer. 31 Grad.
8: Es ist 7 Uhr.
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10: Mit Marc Elvers. Guten Morgen. In den Tarifverhandlungen für den Hamburger Groß- und Außenhandel zeichnet sich weiter keine Einigung ab. Die Arbeitgeberseite hält am bestehenden Angebot fest. Das wird von Verdi abgelehnt. Die Verhandlungen betreffen unter anderem Medikamentengroßhändler, Händler von Autoteilen und Stahl sowie Unternehmen wie Metro und Handelshof. Lehrer sind von dem Verhalten ihrer Schüler immer mehr gestresst. Das zeigt das Schulbarometer der Robert-Bosch-Stiftung. Vor allem mangelnde Motivation und Probleme bei der sozialen Integration machen den Lehrern demnach zu schaffen. Multiprofessionelle Teams mit Sozialarbeitern und Schulpsychologen könnten laut Stiftung helfen. Die Fußballergebnisse aus der Nacht lauten: Norwegen gegen Senegal 3:2, Frankreich gegen Irak 3:0 und Argentinien gegen Österreich 2:0.
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14: Hey, Verkehrs-KI, was ist los auf den Straßen?
15: Auf der A7 Richtung Hamburg, 3 Kilometer Stau zwischen Heimfeld und Waltershof. Auf der A24 Richtung Hamburg, 2 Kilometer Stau zwischen Kreuz Ost und Horn. Und auf der A1 Richtung Lübeck, 1 Kilometer Stau zwischen Maschener Kreuz und Norderelde.
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18: Bloß kein Stress. Genießt euren Morgen. Schönen Dienstag, sage ich. Ich bin Vanessa Rümkus. Wir liefern den Soundtrack dafür und der kommt jetzt von einer Soul-Stimme. Die sucht ihresgleichen. 1989 war es, als Lisa Stansfield den rausgehauen hat. All around the world. Dieser gehauchte Anfang. Jetzt für euch.
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morgen aufmachen am Dienstag mit den Scorpions, Still Loving You. Da kommen Erinnerungen zurück, ne? Von den Kuschelrock-Momenten in eurer Jugend. Richtig viele 80er, die haben wir immer bei Hamburg 2. Stevie Wonder ist garantiert auch einer, den ihr damals da gehört habt. Der kommt gleich. Der ist gerade wieder aufgetreten bei der Eröffnung vom Presidential Center in Chicago, dem Obama Presidential Center. Ist ein Museum, die öffentliche Bibliothek ist damit drauf, Parks, also so ein riesen Campus ist da entstanden. Und das Schöne dabei ist, wenn der Ex-Präsident Obama ruft, dann kommen die ganzen großen Stars, auch wie Stevie Wonder. Ja, so klang er beim Konzert. Mit dabei Bruce Springsteen, U2, Bono, The Edge, alle da, wenn der Obama ruft, wenn Trump ruft, nicht unbedingt. Hier ist er, der Stevie Wonder. Absolut gute Laune an eurem Dienstag. Part-Time-Lover bei Hamburg 2.

0: Kulthit an eurem frühen Dienstag. Richtig viele 80er. Die haben wir hier immer. Und gleich kommt der, den ihr vielleicht zu eurer Nummer 1 wählt. Wir suchen nämlich euren absoluten Lieblingssong von den Eurythmics. Und was das mit einem Stöhner von einem italienischen Restaurantbesitzer zu tun hat. Gleich bei Love is a Stranger.
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0: Die Eurythmics sind so lustig. Euer Dienstag hier kurz vor halb acht.
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0: Wir suchen euren absoluten Lieblingssong von den Eurythmics. Ist es der Klassiker? Sweet dreams are made of these. Oder so ein bisschen mystischer? It's all right. 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Wir können auch den hier.

von Annie Lennox. Klickt rein bei uns im Web oder in der Hamburg 2 App, da findet ihr sie alle. Entscheidet, was ist eure Nummer 1 von den Eurythmics. Unter allen, die mit abstimmen, gibt es einen Wunschgutschein im Wert von 100 Euro. Und das hier ist einer, da hat nicht nur die Sängerin Kiki Dee im Hintergrund mitgesungen, sondern auch ein italienischer Restaurantinhaber. Ja, das sind die Schnaufer. Erinnert ihr euch daran? Kommt natürlich nicht hintereinander. Ist ein italienischer Restauranteinhaber. Vielleicht ist das ja eure Nummer 1. Gehört zu Love is a Stranger. Die Eurythmics jetzt hier bei Hamburg 2. Schönen Dienstag.

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2: Guten Morgen. Neues Bündnis soll Baustellenplanung effektiver machen. Hochbahn verlängert Fahrten bei Deutschlandspiel. Sonnig bis 26 Grad. Straßenreparaturen, Brückensanierungen, Glasfaserausbau. In Hamburg haben wir viele Baustellen gleichzeitig. Lynn Kühner, für eine bessere Koordination ist jetzt das Bündnis für den Tiefbau gestartet.
3: So sollen Behörden, Bauunternehmen und andere Beteiligte enger zusammenarbeiten. Dadurch sollen die Baustellen besser geplant und koordiniert werden können. Heißt konkret, weniger Verkehrsbehinderungen und Baustellenbelastung, schnellere Planung und Umsetzung von Bauprojekten, weniger Bürokratie und mehr Infos für Bürger. Ob das erfolgreich ist, hängt davon ab, ob es dann wirklich schnellere Genehmigungen, eine bessere Baustellenlogistik und verbindliche Abstimmungsregeln zwischen den Beteiligten gibt.
2: Wegen der späten Anstoßzeiten bei der WM will die Hochbahn nach Deutschlandspielen auf einigen Strecken länger fahren. Wie jetzt am Donnerstag beim Spiel gegen Ecuador, das um 22 Uhr angepfiffen wird. Clemens Benke.
4: Noch nicht sicher ist, ob der Betrieb auch am Montag verlängert werden kann. Da spielt die deutsche Nationalelf erst um 22.30 Uhr in Boston. Problematisch ist dabei, dass die Spiele in der K.O.-Phase bis zum Elfmeterschießen gehen könnten und damit sehr lange. Die nächtlichen Zeitfenster für längere Fahrzeiten unter der Woche sind aber eng begrenzt, da nachts auf vielen Strecken der Hochbahn gebaut wird.
2: Fast jede zweite Lehrkraft ist vom Verhalten ihrer Schüler gestresst. 46% der Befragten im Schulbarometer der Robert-Bosch-Stiftung gibt an, dass das Verhalten der Schüler die größte berufliche Belastung ist. Gründe sind laut Studie mangelnde Motivation der Schüler und Probleme bei der sozialen Integration. Damit fühlen sich die Lehrer oft alleingelassen. Laut Stiftung könnte mehr Fachpersonal wie Sozialarbeiter und Schulpsychologen helfen.
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2: Die Ergebnisse der jüngsten Spiele lauten Norwegen gegen Senegal 3:2, Frankreich gegen Irak 3:0 und Argentinien gegen Österreich 2:0. Ja, und ein Spieler hat wieder alle überragt, Lionel Messi. Er hat im zweiten Gruppenspiel dieser WM gegen Österreich Historisches geschafft und damit eine deutsche Fußballlegende überflügelt. Thomas Thonfeld, und die hat damit überhaupt gar kein Problem.
6: Argentiniens Fans im Stadion von Dallas waren außer sich, als Messi in der Nachspielzeit mit seinem zweiten Treffer das Spiel entschied. Österreich bekam den Superstar des Weltmeisters nie richtig in den Griff, der nach 9 Minuten schon einen Foulelfmeter verschossen hatte. Aber in Minute 39 schlug er dann das erste Mal zu und überholte damit schon Miro Klose. Der hat übrigens dem neuen Rekordtorschützen sofort gratuliert. Lionel Messi ist für mich der beste Fußballer aller Zeiten. Glückwunsch, Champion, so unser 2014er Weltmeister.
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0: Das ist der Soundtrack für euren Dienstag hier von Hamburg 2, Stranglers. Always the Sun. Und jetzt singt ihr selber.
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0: Ja, spielt Arne ja immer mit euch um diese Zeit, ne? Der nächste Song hört auf, ist ein 80er auf jeden Fall. Ihr singt weiter. Könnt ihr ja eh alle weiter singen und kassiert dafür 50 Euro. Wenn ihr mitspielen möchtet, jetzt reinklicken bei uns im Web oder in der Hamburg 2 App. Und dann seid ihr vielleicht demnächst auch an der Stelle von Oliver.
2: Achtung, los geht's. Genau deine Stimmlage. Und?
3: Never give you up.
2: Yeah! Mein Gott, wie gut. Du hast es mehr so gerappt, ne? Also, da war ja, aber gar genau, nicht schlecht, ja. Gar nicht schlecht. 50 Euro auf dein Konto, viel Spaß mit der Kohle.
3: Ja, danke schön.
2: Schön,
3: Nummer.
2: 50 Euro rangerappt, ne? Ja. Und obendrauf gibt's auch noch den ganzen großartigen 80er von Rick Astley, Never Gonna Give You Up. So wäre es eigentlich richtig gewesen, aber ich hab's mal durchgehen lassen, wenn du so rappen willst, ne?
3: Danke.

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1: Moin an eurem Dienstag. Sehr gute Entscheidung, schon beim Frühstück das 80er-Feeling mit aufzunehmen. Richtig viele 80er kriegt ihr nämlich immer hier bei uns mit einer Band. Die sind gerade unterwegs, spielen heute Abend in Chicago, Illinois. Softcell, um die geht's. Haben sogar The Human League noch mit im Gepäck und spielen den immer als Zugabe oder als Medley mit dem hier. Klingt sehr ähnlich. It's Where Did Our Love Go? Von Softcell. Den hier kriegt ihr jetzt. Passt zusammen, ne?

0: mystischen Sinties, die euch zur Arbeit schicken. Hier Softcell, Tainted Love, Hamburg 2 an eurem Dienstag. Richtig viele 80er und gleich für euch diese 80er. Der hat immer gute Laune. Nick Kershaw, The Riddle, in voller Länge gleich nach 8.
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14: Und jetzt das Wetter.
15: Jetzt haben wir 17 Grad, ein paar Wolken am Himmel, aber im Laufe des Tages kommt die Sonne raus. Heute steigt es auf 26 Grad. Morgen wird's richtig warm, 31 Grad.
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18: Mit Marc Elvers, guten Morgen. Bei uns in Hamburg startet das Bündnis für den Tiefbau. Es soll Baustellenbelastungen reduzieren und Infrastrukturprojekte schneller umsetzen. Dafür sollen Behörden, Bauunternehmen und andere Beteiligte enger zusammenarbeiten. Im Ergebnis soll es weniger Verkehrsbehinderungen geben, weniger Bürokratie und mehr Infos für Bürger. Die Stadt bekommt von Unternehmen und Selbstständigen noch 300 Millionen Euro an Corona-Hilfen zurück, die ihnen gar nicht zustanden. Die Hamburger Investitions- und Förderbank spricht noch von rund 25.000 offenen Forderungen. Nach Ablauf der Fristen werden die zurückgefordert. Wie lange der Rückforderungsprozess dauert, ist laut Bank noch unklar. Die Rentenkommission der Bundesregierung übergibt heute ihren Abschlussbericht an Kanzler Merz und Arbeitsministerin Baas. Einige Vorschläge sind schon durchgesickert. Unter anderem soll das Rentenalter angehoben werden und die Rente für langjährig Versicherte ohne Abschläge wegfallen.
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22: Hey, Verkehrs-KI, was ist los auf den Straßen?
21: Auf der A7 Richtung Flensburg 5 Kilometer Stau zwischen Südwest und Othmarschen. B75 Umgehung Veddel 1 Kilometer Stau zwischen Georgswerda und Veddel. Und auf der A25 Richtung Hamburg 2 Kilometer Stau zwischen Bergedorf und Südost.
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2: Moin Moin, ich bin Vanessa Rumko. Schönen Dienstag. Und da hat sich wohl jemand so ein bisschen verguckt in Kim Wilde letztes Jahr. Und ihr alle so, ja, wir schon in den 80ern. Ihr könnt euren Crush wieder ausleben. Wann? Gleich. Nick Kershaw kommt jetzt. The Riddle. Das ist Sonnenschein pur. Schönen Dienstag.
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0: keiner relaxed kann an so einem Dienstagmorgen, da ist es Steve Winwood. Valerie, Hamburg 2, richtig viele 80er und du warst auch total relaxed, ne? Janis Gölsch, mein Kollege hier mit im Studio. Du warst letztes Jahr beim Kim Wilde Konzert, wie war's?
1: Ich muss echt sagen, ich bin ein bisschen verliebt gewesen mit dem Konzert. Sie hat so eine geile Stimmung gemacht. Es sind alle Songs dabei gewesen, die man sich gewünscht hat. Ja. Und sie und ihre Band sind einfach so eine Familie. Man sieht denen an, wie viel Spaß die haben beim Performen und ich freue mich schon richtig drauf, wenn sie nächstes Jahr auch wieder bei uns ist.
0: Ja, war ein geniales Hamburg 2 Konzert letztes Jahr. Sie kommt wieder. 19. November 2027. Kim Wilde in der großen Freiheit 36. Gibt noch Tickets ab 73 Euro. Und hier ist jetzt für euren Dienstagmorgen die Frau mit Power. Kim Wilde, Check It Love bei Hamburg 2.

0: September hier bei Hamburg 2. Richtig viele 80er, die kriegt ihr gleich mit eurem Song fürs 80er Mixtape. Ja, klickt mal rein bei uns im Web in der Hamburg 2 App. Schreibt mal, was ihr so draufpacken würdet auf so ein 80er Mixtape. Janine bringt gleich die Sonne zurück. Mit Bobby McFerrin. Don't worry, be happy. Gleich.
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0: kurz vor halb neun, das ist euer Dienstag.
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0: Ja, welches ist euer? Was muss drauf auf so ein 80er Mixtape von euch so früher heute? Klickt rein bei uns im Web in der Hamburg 2 App, schreibt uns mal. Janine, bei dir muss auf jeden Fall der hier rauf.
2: Von Bobby McFerrin, Don't Worry, Be Happy.
0: Warum?
2: Für mich ist das einfach ein Song, der immer so eine gewisse Leichtigkeit, Unbeschwertheit, ja. Und auch wenn es vielleicht nicht immer im Alltag reinpasst, aber dennoch manchmal einfach so ein bisschen die Sonne zurückbringt. Mhm. Und genau deswegen würde ich ihn super gerne jetzt wieder mal hören.
0: Egal, was an eurem Tag heute schon passiert ist, jetzt gibt's wieder gute Laune. Bobby McFerrin, Don't Worry, Be Happy bei Hamburg 2.

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1: 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Jetzt die Hamburg 2 News mit Marc Elbers.
3: Guten Morgen. Hamburger Bündnis für bessere Baustellenplanung. Längerer U-Bahn-Betrieb nach Deutschlandspiel. Sonne maximal 26 Grad. Straßenreparaturen, Brückensanierungen, Glasfaserausbau. In Hamburg haben wir viele Baustellen gleichzeitig. Lynn Kühner, für eine bessere Koordination ist jetzt das Bündnis für den Tiefbau gestartet.
4: So sollen Behörden, Bauunternehmen und andere Beteiligte enger zusammenarbeiten. Dadurch sollen die Baustellen besser geplant und koordiniert werden können. Heißt konkret, weniger Verkehrsbehinderungen und Baustellenbelastung, schnellere Planung und Umsetzung von Bauprojekten, weniger Bürokratie und mehr Infos für Bürger. Ob das erfolgreich ist, hängt davon ab, ob es dann wirklich schnellere Genehmigungen, eine bessere Baustellenlogistik und verbindliche Abstimmungsregeln zwischen den Beteiligten gibt.
3: Wegen der späten Anstoßzeiten bei der WM will die Hochbahn nach Deutschlandspielen auf einigen Strecken länger fahren. Wie jetzt am Donnerstag beim Spiel gegen Ecuador, das um 22 Uhr angepfiffen wird. Clemens Benke.
5: Noch nicht sicher ist, ob der Betrieb auch am Montag verlängert werden kann. Da spielt die deutsche Nationalelf erst um 22.30 Uhr in Boston. Problematisch ist dabei, dass die Spiele in der K.O.-Phase bis zum Elfmeterschießen gehen könnten und damit sehr lange. Die nächtlichen Zeitfenster für längere Fahrzeiten unter der Woche sind aber eng begrenzt, da nachts auf vielen Strecken der Hochbahn gebaut wird.
3: Schüler in Niedersachsen sollen einen gesetzlichen Anspruch auf Tablets und Laptops bekommen. Ab den weiterführenden Schulen soll das Land die Geräte für den Unterricht bereitstellen. Zum neuen Schuljahr sind 160.000 Geräte für alle siebten Klassen und für Lehrer vorgesehen. Über die Gesetzesänderung wird heute im Landtag entschieden. Damit wird ein Wahlversprechen der SPD umgesetzt.
6: Die Fußball-WM.
3: Die Ergebnisse der jüngsten Spiele lauten: Jordanien gegen Algerien 1:2, Norwegen gegen Senegal 3:2, Frankreich gegen Irak 3:0 und Argentinien gegen Österreich 2:0. In den Tarifverhandlungen für den Hamburger Groß- und Außenhandel zeichnet sich weiter keine Einigung ab. Die nächste Verhandlungsrunde ist am 11. August geplant. Clemens Benke.
5: Die Lage ist festgefahren. Die Arbeitgeberseite hält am bestehenden Angebot fest. Das wird von Verdi abgelehnt. Die Gewerkschaft bereitet nach eigener Aussage Warnstreiks vor. Der AGA Unternehmensverband bietet eine Entgelterhöhung in zwei Stufen um insgesamt 3,4% bei einer zweijährigen Vertragslaufzeit. Verdi will eine Steigerung um 7%, mindestens jedoch 250 Euro im Monat und der Vertrag soll ein Jahr lang gelten. Das hält der Unternehmensverband für überzogen. Die Verhandlungen betreffen unter anderem Medikamentengroßhändler, Händler von Autoteilen und Stahl sowie Unternehmen wie Metro und Handelshof.
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0: kann man auch schon so 20 vor 9 schreien. Ray Parker Jr., Ghostbusters hier bei Hamburg 2.
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0: Ja, mit Raten bringt so viel Spaß. 2 Sekunden hört ihr den nächsten 80er, sagt welcher es ist und kassiert 50 Euro. Das ist unser Intro-Raten. Wenn ihr mit Arne mal spielen möchtet, klickt ihr jetzt rein und bewerbt euch. Bei uns im Web oder in der Hamburg 2 App ist das ganz einfach. Und dann könnt ihr auch üben. Wollte Arne von Philipp nämlich gleich mal wissen. Hast du schon geübt?
2: Nee,
3: ja.
2: Hättest du mal gemacht. Also, ne?
3: Ja. Hätte man machen können über die Hamburg 2 App oder über unsere Website. Da gibt es ein ganzes Trainingslager fürs Intro-Raten. Das nächste Mal. Jetzt gucken wir mal, ob ohne Proben nach oben auch für dich gilt. Ja? Achtung, hier kommt dein 80er. Na?
2: Dire Straits sind es mit Gott Dire Straits Walk in Life.
3: Walk Life. Weißt du, also bei mir geht das durch. Walk of Life, jawohl, 50 Euro auf dein Konto. Ja, komm, haben wir doch zusammen hingekriegt. Du warst super. Also da muss man sich gar nichts vormachen. Philipp, 50 Euro auf dein Konto und obendrauf auch noch der ganze 80er, die Dire Straits. Walk of Life, nur für dich, lieber Philipp.
2: Dankeschön.
3: Dir noch einen schönen Tag.
2: Danke, ebenfalls.

0: 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Entspannten Dienstagmorgen hier mit richtig vielen 80ern. Und jetzt machen wir eure Gehirnzellen auch noch wach. Welchen 80er suchen wir?
1: Der Song ist 1982 erschienen.
0: Aha.
2: Der Song ist entstanden, nachdem der Sänger aus einem Club geworfen wurde.
3: Stopp! Du kommst hier nicht rein.
4: Daraus resultierte dann der Songtitel. Man muss einfach sicher tanzen.
0: Okay, jetzt ist einfach. Jetzt könnt ihr es übersetzen. Man Without Hats sind gesucht. Mit ihren Synthies von The Sing, die Dance bei Hamburg 2.

0: Die Dance, Men Without Hats, The Safety Dance, Hamburg 2, der macht immer gute Laune, ne? Kurz vor 9, richtig viele 80er im Ohr, gleich für euch diese 80er. Die kann man mit dippen. Harold Faltermeier ist das, Axel F. in voller Länge, gleich nach 9.
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9: Jetzt haben wir 18 Grad. Die Sonne scheint. Heute steigt es auf 26 Grad. Morgen wärmer, 31 Grad.
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11: Mit Marc Elvers, guten Morgen. Bei uns in Hamburg startet das Bündnis für den Tiefbau. Es soll Baustellenbelastungen reduzieren und Infrastrukturprojekte schneller umsetzen. Dafür sollen Behörden, Bauunternehmen und andere Beteiligte enger zusammenarbeiten. Im Ergebnis soll es weniger Verkehrsbehinderungen geben, weniger Bürokratie und mehr Infos für Bürger. Die Stadt bekommt von Unternehmen und Selbstständigen noch 300 Millionen Euro an Corona-Hilfen zurück, die ihnen gar nicht zustanden. Die Hamburger Investitions- und Förderbank spricht noch von rund 25.000 offenen Forderungen. Nach Ablauf der Fristen werden die zurückgefordert. Wie lange der Rückforderungsprozess dauert, ist laut Bank noch unklar. Die Rentenkommission der Bundesregierung übergibt heute ihren Abschlussbericht an Kanzler Merz und Arbeitsministerin Baas. Einige Vorschläge sind schon durchgesickert. Unter anderem soll das Rentenalter angehoben werden und die Rente für langjährig Versicherte ohne Abschläge wegfallen.
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15: Hey, Verkehrs-KI. Was ist los auf den Straßen?
16: Auf der A7 Richtung Flensburg zwischen Nordwest und Schnelsen Nord 1 Kilometer Stau. Auf der A7 Flensburg Richtung Hamburg 3 Kilometer Stau. Zwischen Stellingen und Bahrenfeld und auf der A7 Richtung Flensburg 7 Kilometer Stau zwischen Heimfeld und Othmarschen.
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19: Guten Morgen an eurem Dienstag. Und das ist der absolute Knaller, wenn ihr es noch nicht gehört habt. Ihr kommt mit einem Ticket, mit unserem goldenen Ticket, in 4 verschiedene Musicals. Wie ihr da rankommt an diesem Wahnsinnspreis, gleich. Harold Faltermeier, der leitet jetzt für euch ein, den Dienstag im Büro mit Axel F. Schönes Instrumental, hier kann man mitdippen.
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0: Durchgerockt an eurem Dienstagmorgen mit Alice Cooper und Poison. Und jetzt kommt's.
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0: Wenn wir hier von Mutterlaune reden an eurem Dienstag, ne? Ist eher nicht weit. Elton John mit Kiki D, Don't Go Breaking My Heart. Hamburg 2 hier. Richtig viele 80er. Und gleich suchen wir eure Nummer 1 von den Eurythmics. Und da ist einer mit dabei, den ihr wählen könntet. Da wollte Annie Lennox eine Hymne für uns Frauen schreiben. Gleich, Sisters are doing it for themselves.
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0: Euer Dienstagmorgen kurz vor 9:30.
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0: Wir suchen euren absoluten Lieblingssong, also eure Nummer 1 von einer Band, die hat so viel Auswahl zu bieten. Die Eurythmics. Sweet dreams are made of these. Ist wieder ganz anders als der hier. Oder der hier. Klickt einmal durch. Bei uns im Web oder in der Hamburg 2 App, da findet ihr sie alle zum nochmal durchhören und dann entscheiden, was ist eure Nummer 1 von den Eurythmics. Der zieht einen in unsere Hamburg 2 Hall of Fame. Und unter allen, die mitwünschen und voten, gibt es noch einen Wunschgutschein im Wert von 100 Euro. Der nächste, den ich jetzt hier ins Rennen werfe, den wollte Annie Lennox schreiben als eine Hymne für uns Frauen. Sie ist irgendwann morgens aufgewacht und hat gesagt, ich möchte eine Hymne für Frauen schreiben. Und dann hat sie sich einen Zettel und einen Stift genommen und hat geschrieben und eine nach der anderen von diesen Gesangslinien, von diesem Gesang, vom Text, kam aus ihr heraus.
2: I woke up one morning and I grabbed a piece of paper and I've been thinking, I want to write an anthem for women. I want to write an anthem for women. And it just came out, line after line after line. And there it was.
0: Ja, und dann war nur noch ein Treffen mit Aretha Franklin möglich und dann ist es passiert. Eine Hymne für uns Frauen und ich finde, absolut Nummer 1 würdig. Eurythmics und Aretha Franklin, Sisters are doing it for themselves. Schönen Dienstag bei Hamburg 2.

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2: Guten Morgen. Stadt bekommt noch hunderte Millionen an Corona-Hilfen. Rentenkommission legt Bericht vor. Sonne maximal 26 Grad. Die Stadt Hamburg bekommt noch 300 Millionen Euro zurück, und zwar von Unternehmen und Selbstständigen, die Corona-Hilfen bekommen hatten, die ihnen letztlich aber gar nicht zustanden. Carolina Koblin.
3: Laut der Hamburgischen Investitions- und Förderbank gab es zuletzt noch rund 25.000 offene Forderungen. Die werden nach Ablauf der Fristen zurückgefordert. Zahlt der Empfänger das Geld nicht zurück, wird ein Verfahren eingeleitet. Wie lange der ganze Rückforderungsprozess noch dauern wird, kann die Bank noch nicht sagen. Laut Staatsanwaltschaft laufen aktuell Verfahren gegen 74 Beschuldigte.
2: Die Rentenkommission übergibt heute ihren Bericht an Kanzler Merz. Er enthält 30 Maßnahmen, von denen ja schon einige durchgesickert sind und an denen es jede Menge Kritik gibt. Claudia Wächter.
4: Vor allem aus dem linken Lager heißt es, geht gar nicht, denn es gibt eben auch Verlierer, wenn die Pläne so wie angedacht kommen. Die Rente mit 63 soll gestrichen werden, wir müssen also länger arbeiten. Das Ende der Minijobs soll kommen und die Beiträge werden möglicherweise steigen, weil wir eine Aktienrente aufbauen sollen. Was die Regierung am Ende umsetzt, ist unklar, aber sie steht mächtig unter Druck.
2: Schüler in Niedersachsen sollen einen gesetzlichen Anspruch auf Tablets und Laptops bekommen. Ab den weiterführenden Schulen soll das Land die Geräte für den Unterricht bereitstellen. Zum neuen Schuljahr sind 160.000 Geräte für alle 7. Klassen und für Lehrer vorgesehen. Über die Gesetzesänderung wird heute im Landtag entschieden. Damit wird ein Wahlversprechen der SPD umgesetzt. 21% der Menschen in Deutschland können sich keine einwöchige Urlaubsreise leisten. Das zeigen Daten des Statistischen Bundesamts zu Einkommen und Lebensbedingungen im letzten Jahr. Besonders betroffen sind Alleinerziehende und wenig überraschend einkommensschwache Haushalte. Damit liegt Deutschland deutlich unter dem EU-Schnitt. EU-weit können sich 28% keinen einwöchigen Urlaub leisten. In den Tarifverhandlungen für den Hamburger Groß- und Außenhandel zeichnet sich weiter keine Einigung ab. Die nächste Verhandlungsrunde ist am 11. August geplant. Clemens Benke.
5: Die Lage ist festgefahren. Die Arbeitgeberseite hält am bestehenden Angebot fest. Das wird von Verdi abgelehnt. Die Gewerkschaft bereitet nach eigener Aussage Warnstreiks vor. Der AGA Unternehmensverband bietet eine Entgelterhöhung in 2 Stufen um insgesamt 3,4% bei einer 2-jährigen Vertragslaufzeit. Verdi will eine Steigerung um 7%, mindestens jedoch 250 Euro im Monat und der Vertrag soll ein Jahr lang gelten. Das hält der Unternehmensverband für überzogen. Die Verhandlungen betreffen unter anderem Medikamentengroßhändler, Händler von Autoteilen und Stahl sowie Unternehmen wie Metro und Handelshof.
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0: Dienstag mit Diana Ross hier. So ein bisschen funky Feeling, ne? Upside down.
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0: Die kann man auch ganz leicht an den ersten 2 Sekunden erraten. Mal gucken, ob es beim nächsten auch klappt. Das ist nämlich Intro-Raten. 2 Sekunden hört ihr den nächsten Song, sagt welcher es ist, kassiert 50 Euro. So einfach, so gut. Wer mitspielen möchte, einfach reinklicken bei uns im Web oder in der Hamburg 2 App. Arne spielt mit euch und auch mit Janine. Bist du ready?
2: Ich bin ready.
3: Sehr gut. Hier kommt dein 80er.
2: Pop, pop, pop, pop, pop. Oh.
3: Na?
2: Oh. Beds are burning. Beds are burning.
3: Beds are burning. Yes! 50 Euro auf dein Konto. Juhu! Janine, großartig.
2: Ja, danke schön.
3: Du hast gerade gesagt, du liebst den Song und deswegen kommt er jetzt hier auch nochmal obendrauf auf die 50 Euro nur für dich. Beds are burning, Midnight Oil, nur für dich, liebe Janine. Dir noch einen schönen Tag.
2: Dankeschön, euch auch.

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1: Hamburg 2 an eurem Dienstag. Richtig viele 80er und das passt. Von ihm habe ich auch gerade den Vorschlag bekommen, doch mal Tickets zu kaufen für sein Musical. So ein, zwei Ticketplattformen hat man ja ab und an abonniert, also ich zumindest, um keinen Künstler zu verpassen. Und er tourt gerade mit seinem eigenen Musical. 28. August ist er in Amsterdam. Da macht er weiter. Im Moment ist gerade Pause zwischen Juni und August. Sting, um den geht's. Ja, ein Musical. The Last Ship beleuchtet das Leben in einer kleinen Stadt, das gegen die Schließung der ansässigen Werft kämpft, die vielen dort das Überleben sichert. Darum geht's. Ist inspiriert von seiner eigenen Kindheit. Also 28. August in Amsterdam. Das Musical von Sting, The Last Ship. Hier kommt er mit seiner Band. Entspannter Dienstag, habe ich ja gesagt.

0: So ein relaxter Sound an eurem Dienstagmorgen. The Police, Every Breath You Take. Hamburg 2 ist hier mit richtig vielen 80ern. Und der ist gleich absolut tanzbar, gleich für euch, dieser 80er. Das ist Paula Abdul mit ihrem Straight Up. Gleich in voller Länge nach 10.
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19: Jetzt haben wir 20 Grad. Die Sonne scheint. Zwischendurch ziehen ein paar Wolken auf. Dann wird's wieder freundlicher. Heute erreichen wir 26 Grad. Morgen wird's noch wärmer. 31 Grad.
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22: Mit Marc Elvers, moin. Anlässlich der anstehenden Ministerpräsidentenkonferenz mit den Regierungschefs der Länder und Kanzler Merz fordert das Bündnis Starker Sozialstaat Hamburg von den Länderchefs, sich dem drohenden Sozialabbau entgegenzustellen. Stattdessen sollte unter anderem in sozialen Wohnungsbau und eine wirksame Armutsbekämpfung investiert werden, heißt es. Kanzler Merz will die Vorschläge der Rentenkommission vollständig umsetzen. Das hat er nach der Übergabe des Kommissionsberichts mitgeteilt. Einzelne Maßnahmen herauszunehmen, könne man sich nicht erlauben. Die Kommission hatte unter anderem vorgeschlagen, das Renteneintrittsalter schrittweise zu erhöhen, die abschlagsfreie Rente zu streichen und mehr Beitragszahler wie Beamte und Selbstständige ins System zu holen. Diebstahl hat im deutschen Einzelhandel 2025 so große Schäden angerichtet wie nie zuvor. Letztes Jahr sind Waren im Wert von mehr als 4,3 Milliarden Euro gestohlen worden. Das zeigt eine Studie des Handelsforschungsinstituts EHI.
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0: Hey, Verkehrs-KI. Was ist los auf den Straßen?
1: Auf der A7 Richtung Flensburg zwischen Heimfeld und Othmarschen 8 Kilometer Stau. Auf der A1 Richtung Lübeck 4 Kilometer Stau zwischen Maschener Kreuz und Norderelbe. Und in der Gegenrichtung auf der A1 Richtung Hamburg zwischen Billstedt und Norderelbe 2 Kilometer Stau.
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23: Räumt schon mal alles frei, wo ihr seid, denn gleich wollt ihr definitiv mitfeiern bei unserem Konzert-Countdown. Die Ärzte! Jetzt voll Abdul. Straight up, da kann man sich schon mal eintanzen an eurem Dienstag. Ich bin Vanessa Rumkus.
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0: Justin Relax mit seinen Gitarren bei Alan Parsons Project Eye in the Sky. Aber jetzt geht's ab.
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0: Ja, ist noch ein bisschen hin, aber dann geht die Party ab. Noch 315 Tage, bis die Ärzte kommen in die Barclays Arena. 4. und 5. Mai. Beide Konzerte waren nach Stunden ausverkauft. Es ist aber auch jedes Mal ein Riesenspektakel. Die Band nimmt Songwünsche an der Fans, macht Witze mit den Zuschauern zusammen. Es geht halt um den Kontakt zu den Fans. Jegliche Planung wird ganz häufig über Bord geworfen bei den Konzerten. Und dann kann so ein Konzert mal so 3-4 Stunden lang dauern, ne? Mit 40 Songs, die es umfasst. Aber der hier, der darf auf keinen Fall fehlen. Ich hoffe, ihr habt freigeräumt bei euch im Büro oder wo immer ihr seid. Wir feiern zusammen mit den Ärzten unsere Lieblingsinsel Westerland. Jetzt hier bei Hamburg 2.

0: Samstag hier mit Luca. Hamburg 2. Richtig viele 80er kriegt ihr gleich von einer Band, die wieder mal sehr emotional beweist, dass nicht nur die Songs absolut zeitlos sind, sondern auch die Performance des Mr. Kyrie.
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2. Richtig viele 80er an eurem Dienstag. Absolut zeitlos, wie immer, genauso wie die Stimme von Richard Page. Letztes Jahr haben Mr. Mister, das ist nämlich der Frontmann von Mr. Mister, Kyrie neu eingespielt und auf YouTube hochgeladen und die Kommentare sagen alles. Das ist das Beste, was ich dieses Jahr auf YouTube gesehen habe, sagt einer. Und das andere, ich war nicht darauf vorbereitet, wie emotional ich darauf reagiere. Ich weine, muss man aber auch.

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2: Moin. Stadt fordert hunderte Millionen Euro Corona-Hilfen zurück. Merz will alle Vorschläge der Rentenkommission umsetzen. Sonne maximal 26 Grad. Unternehmen und Selbstständige sind der Stadt noch 300 Millionen Euro an Corona-Hilfen schuldig, die ihnen gar nicht zustanden. Carolina Koblin.
3: Laut der Hamburgischen Investitions- und Förderbank gab es zuletzt noch rund 25.000 offene Forderungen. Die werden nach Ablauf der Fristen zurückgefordert. Zahlt der Empfänger das Geld nicht zurück, wird ein Verfahren eingeleitet. Wie lange der ganze Rückforderungsprozess noch dauern wird, kann die Bank noch nicht sagen. Laut Staatsanwaltschaft laufen aktuell Verfahren gegen 74 Beschuldigte.
2: Kanzler Merz will die Vorschläge der Rentenkommission vollständig umsetzen. Das hat er nach der Übergabe des Kommissionsberichts mitgeteilt. Claudia Wächter.
4: Vor allem aus dem linken Lager heißt es, geht gar nicht. Denn es gibt eben auch Verlierer, wenn die Pläne so wie angedacht kommen. Die Rente mit 63 soll gestrichen werden. Wir müssen also länger arbeiten. Das Ende der Minijobs soll kommen und die Beiträge werden möglicherweise steigen, weil wir eine Aktienrente aufbauen sollen.
2: Die Schäden durch Diebstahl im deutschen Einzelhandel sind so hoch wie nie zuvor. Letztes Jahr wurden Waren im Wert von mehr als 4,3 Milliarden Euro gestohlen, wie Zahlen des Handelsforschungsinstituts EHI zeigen. Lea Matschulat.
5: Nicht nur die Kunden greifen zu, auch Mitarbeiter und Lieferanten. Doch den weitaus größten Schaden verursacht der Diebstahl durch Kunden. Sie summierten sich zusammen mit größeren Diebstählen im vergangenen Jahr auf einen Schaden von gut 3 Milliarden Euro. Die Diebstähle der Mitarbeiter belaufen sich auf 910 Millionen Euro.
2: 21% der Menschen in Deutschland können sich keine einwöchige Urlaubsreise leisten. Das zeigen Daten des Statistischen Bundesamts zu Einkommen und Lebensbedingungen im letzten Jahr. Besonders betroffen sind Alleinerziehende und wenig überraschend einkommensschwache Haushalte. Damit liegt Deutschland deutlich unter dem EU-Schnitt. EU-weit können sich 28% keinen einwöchigen Urlaub leisten. Diese Woche wird heiß. In Deutschland könnte es bis zu 40 Grad warm werden. Viele sehnen sich kühlere Temperaturen herbei, auch was den Urlaub angeht. Da geht der Trend offenbar zur Coolcation, also einer Reise in kühlere Regionen. Zum Beispiel zu dir nach Großbritannien, Philipp Detlefs.
6: All die Küstenregionen sind natürlich schön, weil es da auch mal eine frische Brise gibt. Mein persönlicher Tipp wäre Cornwall. Devon und Brighton sind aber auch sehr schön. Wenn man es deutlich frischer möchte, dann würde ich sagen, ab in die schottischen Highlands oder in den Lake District im Nordwesten Englands. Da soll es erfrischend kühl sein, zumindest vergleichsweise.
2: Skandinavien war auch schon immer beliebt und wird immer beliebter, je heißer es bei uns wird. Julia Weschenbach in Skandinavien, welche kühlen Orte kannst du denn empfehlen?
7: Naja, also je weiter nördlich, desto kühler ist es natürlich im Schnitt, aber auch das kann variieren. Es macht aber auch wirklich gar nichts, wenn es mal ein bisschen wärmer ist, denn hier in Schweden zum Beispiel, da kann man immer davon ausgehen, dass der nächste See gleich um die Ecke ist. In Norwegen gibt's kühle Fjorde, Dänemark ist vom Meer umgeben, also die Erfrischung wartet überall. Also ich empfehle dann einfach, sich ein lauschiges Plätzchen am Wasser auszusuchen und dann muss man auch im Hochsommer keinen Hitzeschock fürchten.
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0: erstmal gleich wieder mit im Stadion, ne? Bei Westernhagen, Freiheit hier, der Hamburg 2 kultet.
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0: 2 Sekunden hört ihr die nächsten 80er. Und dann sagt ihr, welcher es ist und kassiert 50 Euro. Ihr kennt sie eh alle. Es ist nicht so schwer, tatsächlich nicht. Ihr könnt sogar üben bei uns im Web oder in der Hamburg 2 App. Da registriert ihr euch auch gleich jetzt, wenn ihr mitspielen möchtet mit Arne sowie Markus.
2: Geht los. Hier sind deine 2 Sekunden. Hör genau hin. War's einfach.
3: Ja, girl, you know it's true.
2: Yes!
4: Mega.
2: 50 Euro auf dein Konto mit Milli Vanilli.
3: Ja, richtig geil. Vielen Dank. Freue ich mich.
2: Markus, viel Spaß mit der Kohle. Und obendrauf gibt es auch noch den ganzen 80er für dich. Hier sind Milli Vanilli, Girl, You Know It's True. Viel Spaß mit der Kohle, Markus.
3: Dankeschön.

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1: Hamburg 2, schönen Dienstag mit richtig vielen 80ern. Erinnert ihr euch noch an den Film Ein Offizier und Gentleman mit Richard Gere?
2: So was Besonderes bist du auch nicht. Du hast keine Manieren. Und wenn du mich fragst, du hast nicht die geringste Chance, Offizier zu werden.
3: Jetzt sag mir, was ich hören will. Nein, ich gebe nicht auf. Okay, dann werfe ich dich aus. Du bist draußen, Mann.
1: Ich wusste gar nicht, dass es da so hoch hergeht. Hatte ich gar nicht mehr so in Erinnerung. Ich erinnere mich immer nur an den hier. Das sind Joe Cocker und Jennifer Warrens aus dem Soundtrack. Und der ist so schön soft. Up where we belong. Jetzt bei Hamburg 2.

0: Spannung vor an seinem Dienstag, finde ich. Joe Cocker, Jennifer Warrens, Up Where We Belong, Hamburg 2. Richtig viele 80er und der rockt gleich. Gleich für euch diese 80er. Habt ihr schon erkannt, das sind Marillion. Gleich nach 11. Kaylee.
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10: Jetzt haben wir 21 Grad, hier und da viele Wolken. Im Laufe des Mittags kommt die Sonne raus. Heute steigt es auf 26 Grad. Morgen wird's wärmer, 31 Grad.
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14: Mit Marc Elvers, moin. Anlässlich der anstehenden Ministerpräsidentenkonferenz mit den Regierungschefs der Länder und Kanzler Merz fordert das Bündnis Starker Sozialstaat Hamburg von den Länderchefs, sich dem drohenden Sozialabbau entgegenzustellen. Stattdessen sollte unter anderem in sozialen Wohnungsbau und eine wirksame Armutsbekämpfung investiert werden, heißt es. Kanzler Merz will die Vorschläge der Rentenkommission vollständig umsetzen. Das hat er nach der Übergabe des Kommissionsberichts mitgeteilt. Einzelne Maßnahmen herauszunehmen, könne man sich nicht erlauben. Die Kommission hatte unter anderem vorgeschlagen, das Renteneintrittsalter schrittweise zu erhöhen, die abschlagsfreie Rente zu streichen und mehr Beitragszahler wie Beamte und Selbstständige ins System zu holen. Diebstahl hat im deutschen Einzelhandel 2025 so große Schäden angerichtet wie nie zuvor. Letztes Jahr sind Waren im Wert von mehr als 4,3 Milliarden Euro gestohlen worden. Das zeigt eine Studie des Handelsforschungsinstituts EHI.
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15: Hey, Verkehrs-KI. Was ist los auf den Straßen?
16: Auf der A1 Richtung Lübeck zwischen Stillhorn und Norderelbe 3 Kilometer Stau. Auf der A7 Richtung Flensburg zwischen Waltershof und Othmarschen 2 Kilometer Stau. Und Holsteiner Chaussee, stockender Verkehr.
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18: 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Marillion jetzt. Einmal schön den Dienstag feiern mit Kaylee. Ich bin Vanessa Rümkus. Moin, moin.
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0: Without You hier bei Hamburg 2. Richtig viele 80er gibt es hier bei uns. Und kurz vor 11:30 gibt es jetzt mal den einen, den ihr lange nicht gehört habt. Und das wird gleich der allererste für Nene Cherry, Manchild. Gleich Hamburg 2.
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Dienstag. Hier ist Hamburg 2 und wir haben ja richtig viele 80er. Und es gibt ja so viele schöne 80er. Und da gibt's ja auch einen, den habt ihr garantiert lange nicht gehört und vermisst, wenn ihr ihn gleich wieder hört. Dies hier ist der allererste von Nene Cherry. Der allererste, den sie geschrieben hat, auf einem Casio Keyboard, so einem ganz einfachen. Alle vorgefertigten Akkorde, die da irgendwie drauf sind, hat sie genutzt und hat daraus Manchild gemacht. Dieser genial softe Klang. Nene Cherry jetzt.

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3: Moin. IS-Razzien nahe Hamburg. Hamburger Bündnis gegen Sozialstaatsabbau. Sonnig bis 26 Grad. Im Kampf gegen IS-Terroristen bei uns im Land finden momentan mehrere Razzien statt. Eine auch vor den Toren Hamburgs. Carolina Koblin.
4: Die Bundesanwaltschaft lässt Räume in Baden-Württemberg, Brandenburg und Hessen durchsuchen. 5 Beschuldigte sind ins Visier geraten. Gegen sie wird wegen Mitgliedschaft in einer ausländischen terroristischen Vereinigung ermittelt. Sie sollen eingereist sein, um sich hier und in Europa mit anderen IS-Anhängern zu vernetzen und Gelder für die Vereinigung zu beschaffen. Dann gibt es noch Durchsuchungen bei 11 Personen, die als nicht tatverdächtig gelten, wie es heißt. Und zwar im Kreis Stormann in Schleswig-Holstein und unter anderem auch in Bayern und Brandenburg. Festnahmen hat es nicht gegeben. Die Razzien sollen die Ermittlungen weiterbringen.
3: Kanzler Merz will die insgesamt 30 vorgeschlagenen Maßnahmen der Rentenkommission vollständig umsetzen. Das hat er nach der Übergabe des Berichts angekündigt.
5: Ohne Reformen würden unweigerlich das Rentenniveau sinken und die Beiträge steigen. Mit dieser Reform können wir das umkehren.
3: Merz verspricht:
5: Die Rente bleibt sicher und die Lasten werden gerecht verteilt über alle gesellschaftlichen Gruppen, über alle Generationen hinweg.
3: Die Rente dürfte auch das Thema übermorgen bei der Ministerpräsidentenkonferenz mit Kanzler Merz sein. Im Vorfeld fordert das Bündnis Starker Sozialstaat Hamburg die Regierungschefs der Länder auf, sich gegen die Schwächung des Sozialstaats zu stellen. Lynn Kühner.
6: Es geht unter anderem um die Themen Wohnen, Armut, soziale Gerechtigkeit und Umweltschutz. Das Bündnis, dem unter anderem der Mieterverein zu Hamburg, der DGB und der NABU angehören, fordert die Umsetzung eines 9-Punkte-Plans. Darin enthalten ist die verlässliche Finanzierung der sozialen Sicherung, der Ausbau von bezahlbarem und sozialem Wohnraum, sozial gestalteter Klimaschutz und eine wirksame Bekämpfung von Armut, besonders bei Kindern. Wer heute kürzt, spart nicht, sondern verlagert die Kosten in die Zukunft, begründet das Bündnis die Forderungen.
3: Diese Woche wird heiß. In Deutschland könnte es bis zu 40 Grad warm werden. Viele sehnen sich kühlere Temperaturen herbei, auch was den Urlaub angeht. Da geht der Trend offenbar zur Coolcation, also einer Reise in kühlere Regionen. Zum Beispiel zu dir nach Großbritannien, Philipp Detlefs.
7: All die Küstenregionen sind natürlich schön, weil es da auch mal eine frische Brise gibt. Mein persönlicher Tipp wäre Cornwall. Devon und Brighton sind aber auch sehr schön. Wenn man es deutlich frischer möchte, dann würde ich sagen, ab in die schottischen Highlands oder in den Lake District im Nordwesten Englands. Da soll es erfrischend kühl sein, zumindest vergleichsweise.
3: Skandinavien war auch schon immer beliebt und wird immer beliebter, je heißer es bei uns wird. Julia Weschenbach in Skandinavien, welche kühlen Orte kannst du denn empfehlen?
8: Naja, also je weiter nördlich, desto kühler ist es natürlich im Schnitt, aber auch das kann variieren. Es macht aber auch wirklich gar nichts, wenn es mal ein bisschen wärmer ist, denn hier in Schweden zum Beispiel, da kann man immer davon ausgehen, dass der nächste See gleich um die Ecke ist. In Norwegen gibt's kühle Fjorde, Dänemark ist vom Meer umgeben, also die Erfrischung wartet überall. Also ich empfehle dann einfach, sich ein lauschiges Plätzchen am Wasser auszusuchen und dann muss man auch im Hochsommer keinen Hitzeschock fürchten.
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0: am Dienstag. Imagination, Just an Illusion.
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0: 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Der nächste 80er hört auf. Ihr singt weiter, trefft den Text einigermaßen und kassiert 50 Euro. Ist nicht so schwer, bringt total Spaß. Und wer mitspielen möchte, registriert sich jetzt bei uns im Web oder in der Hamburg 2 App. Christina hat mit Arne schon gespielt und Christina hat unter verschärften Bedingungen gespielt, meint Arne.
2: Du bist beim Friseuren, waschen, schneiden, legen.
3: Nein, natürlich die grauen Haare färben, die man natürlich nicht hat. Ja. Wenn man die 80er so gut kennt, dann muss man auch schon ein paar graue Härchen haben.
2: Auch schon graue Härchen haben.

0: sagst du aber was. Hast du denn, hörst du denn hier gut?
1: Ja, ich höre sehr gut.
0: Ja, nicht, dass der Föhn lauter ist als die Musik jetzt hier.
1: Nee, glaube ich, jetzt ganz gut hören.
0: Und du kannst auch schön da den Friseursalon zusammensingen, ja?
1: Zum Glück wird gerade geföhnt.
0: Ja, sehr gut. Hier kommt dein 80er, hör genau hin. Das ist dein Song.
1: Oh mein Gott.

0: alle liegen lassen.
1: Ja, ja, genau. Noch eine Dauerwelle, so mache ich.
0: Viel Spaß mit der Kohle und der ganze Friseursalon feiert jetzt Tina Turner, the best, jetzt hier bei Hamburg 2. Dir noch einen schönen Tag.

Hamburg 2. Schönen Dienstag. Und der nächste 80er hier von uns kommt von einem Künstler, den holen wir nach Hamburg zum Hamburg 2 Konzert. 9. Oktober, Barclays Arena. Brian Adams. Ist schon fast ausverkauft. Wir haben noch ein paar Tickets. Also bleibt einfach dran für eure Chance, die Tickets zu gewinnen. Und den hier feiern wir dann hoffentlich auch ganz laut in der Barclays Arena.

0: Der geht immer. Heaven, Hamburg 2, richtig viele 80er an eurem Dienstag und gleich für euch diese 80er. Sie kann so schön stöhnen, die Samantha Fox. Touch me, I want your body, in voller Länge, gleich nach 12.
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15: Jetzt haben wir 22 Grad. Mal Sonne, mal Wolken. Im Laufe des Nachmittags setzt sich die Sonne durch. Heute erreichen wir 26 Grad. Morgen wird's richtig warm mit 31 Grad.
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16: Mit Marc Elvers, moin. Aktuell laufen in Baden-Württemberg, Brandenburg und Hessen Razzien im Kampf gegen IS-Terroristen. Gegen 5 Beschuldigte wird wegen Mitgliedschaft in einer ausländischen terroristischen Vereinigung ermittelt. Auch direkt vor den Toren Hamburgs im Kreis Stormarn gibt es eine Durchsuchung, allerdings bei Personen, die nicht tatverdächtig sind. Kanzler Merz will die 30 vorgeschlagenen Maßnahmen der Rentenkommission vollständig umsetzen. Ohne Reform würden das Rentenniveau sinken und die Beiträge steigen, so Merz. Er verspricht aber, dass die Rente sicher bleibt und die Lasten gerecht über alle Gesellschaftsgruppen und Generationen hinweg verteilt werden. Vor dem nächsten deutschen WM-Spiel am Donnerstag gegen Ecuador muss Bundestrainer Nagelsmann entscheiden, wer den verletzten Innenverteidiger Nico Schlotterbeck ersetzen soll. Es wird wohl Antonio Rüdiger. Der ganz große Druck ist nicht da, weil Deutschland schon als Gruppenerster für die nächste Runde qualifiziert ist. So könnte sich das neue Innenverteidiger-Duo schon einmal in Ruhe einspielen.
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4: Hey, Verkehrs-KI, was ist los auf den Straßen?
17: Auf der A7 Richtung Hamburg blockiert ein defektes Fahrzeug zwischen Quickborn und Schnelsen Nord. Auf der A1 Richtung Lübeck 3 Kilometer Stau zwischen Stillhorn und Norder Elbbrücke. und in der Gegenrichtung Richtung Hamburg 1 Kilometer Stau zwischen Moorfleet und Norderelbbrücke.
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19: Moinsen, einen schönen Dienstag euch. Hier ist Jannis Görsch. Sag mal, wie sieht das bei euch eigentlich so mit physischen Medien aus? So, das heißt CDs und Vinyls und so weiter. Das ist ja nochmal was ganz anderes, als ob man Musik einfach streamt. Genau darum geht's nämlich gleich bei der neuen Frage von Wer war's? Alle mal eine Runde mitraten. Solange gibt es für euch hier Samantha Fox. Touch me, I want your body.
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0: Ultravox mit dem Cindy-Sound der 80er. Him, ihr neuem Dienstagmittag bei Hamburg 2.
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0: Machen's einfach so wie immer. Ich erzähle euch eine kleine Geschichte. Es gibt zwei Antwortmöglichkeiten. Ihr sagt mir einfach, was ihr davon am realistischsten findet. Achtung! Welcher Hamburg 2 Star kauft Musik auch im Jahr 2026 noch ausschließlich auf CD oder Vinyl und nutzt auch nie Streamingdienste? Ist es vielleicht Joe & Jett? Oder meint ihr, nee, das ist eher Tracy Chapman? Ja, überlegt mal. Also ich kann euch so viel schon mal sagen, die Künstlerin macht das ausschließlich, damit die Künstler auch wirklich fair bezahlt werden, weil das immer noch die beste Möglichkeit dafür ist. Und ich sag mal so, wenn ihr Tracy Chapman gewählt habt, dann habt ihr ganz genau richtig gewählt. Genau, bis heute hat sie alle ihre Musik auf CD oder Vinyl. Das ist wirklich echt schöne Entscheidung, finde ich. Ihr hört sie jetzt für euch auch. Hier ist Tracy Chapman, Fast Car, an eurem Dienstagnachmittag bei Hamburg 2. Richtig viele 80er-Musik.

0: Ein Song für Jesse von Joshua Kädison an eurem Dienstagmittag bei Hamburg 2. Gleich könnt ihr euch wieder auf allerfeinsten Synthie-Pop aus den 80ern freuen. Von Fiction Factory, Feels Like Heaven, gibt es gleich um 5:30.
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Hamburg 2 hier, richtig viele 80er an eurem Dienstagmittag. Also man muss ja mal ganz ehrlich sagen, es gibt natürlich die unfassbar großen Künstler, die unfassbar große Hits nacheinander schreiben. Aber ich finde, gerade in den 80ern muss man auch einfach mal die One-Hit-Wonder loben, so wie diese hier. Come on, Aline, Dexys Midnight Runners. Oder natürlich auch Mary Had, One Night in Bangkok. Und die Proclaimers auch. 500 Miles, alles Riesenhits, sind auch deren einzige Hit. Aber macht gar nichts, sind trotzdem mega gute Songs, genauso wie dieser hier. Fiction Factory, Feels Like Heaven, gibt es jetzt für euch bei Hamburg 2. Richtig viele 80er.

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2: Mit mir Lynn Kühner, moin. Und das sind zwei Themen in dieser Sendung. Bündnis Tiefbau gestartet und Hamburg fordert Corona-Hilfen zurück. Das Wetter, viel Sonne, bis zu 26 Grad. Straßenreparaturen, Brückensanierungen, Glasfaserausbau. In Hamburg haben wir viele Baustellen gleichzeitig. Marc Elvers, dafür ist jetzt das Bündnis für den Tiefbau gestartet.
3: So sollen Behörden, Bauunternehmen und andere Beteiligte enger zusammenarbeiten. Dadurch sollen die Baustellen besser geplant und koordiniert werden können. Heißt konkret, weniger Verkehrsbehinderungen und Baustellenbelastung, schnellere Planung und Umsetzung von Bauprojekten, weniger Bürokratie und mehr Infos für Bürger. Ob das erfolgreich ist, hängt davon ab, ob es dann wirklich schnellere Genehmigungen, eine bessere Baustellenlogistik und verbindliche Abstimmungsregeln zwischen den Beteiligten gibt.
2: Unternehmen und Selbstständige sind der Stadt noch 300 Millionen Euro an Corona-Hilfen schuldig, die ihnen gar nicht zustanden. Carolina Koplin.
4: Laut der Hamburgischen Investitions- und Förderbank gab es zuletzt noch rund 25.000 offene Forderungen. Die werden nach Ablauf der Fristen zurückgefordert. Zahlt der Empfänger das Geld nicht zurück, wird ein Verfahren eingeleitet. Wie lange der ganze Rückforderungsprozess noch dauern wird, kann die Bank noch nicht sagen. Laut Staatsanwaltschaft laufen aktuell Verfahren gegen 74 Beschuldigte.
2: 33 Vorschläge hat eine 13-köpfige Kommission für eine große Rentenreform in Deutschland gemacht. Kanzler Merz stellt sich zu 100% hinter die Empfehlungen. Alle Elemente dieses Reformpakets müssen jetzt zügig umgesetzt werden, sagte Merz nach der Übergabe des Berichts in Berlin. Tanja Wagner.
5: Die 33 Maßnahmen greifen ineinander und balancieren sich aus, betonte Merz bei der Pressekonferenz in Berlin. Auch Arbeitsministerin Baas sagte, dass es keine Rosinenpickerei geben dürfe. Einzelne Maßnahmen herauszunehmen, könne man sich nicht erlauben. Wichtigste Säule bleibt demnach die gesetzliche Rente, die auch nicht gekürzt werde, versprach der Kanzler. Hinzu kommen soll eine Kapitalrente, die von Arbeitnehmern und Arbeitgebern je zur Hälfte getragen wird. Die Renten sollen schwächer steigen als das Lohnniveau und das Renteneintrittsalter angehoben und an die Lebenserwartung gekoppelt werden. Außerdem sollen künftig auch Selbstständige und Politiker einzahlen, nicht aber Beamte.
2: Im Kampf gegen IS-Terroristen bei uns im Land finden momentan mehrere Razzien statt. Eine davon auch vor den Toren Hamburgs. Nochmal Carolina Koplin.
4: Die Bundesanwaltschaft lässt Räume in Baden-Württemberg, Brandenburg und Hessen durchsuchen. 5 Beschuldigte sind ins Visier geraten. Gegen sie wird wegen Mitgliedschaft in einer ausländischen terroristischen Vereinigung ermittelt. Sie sollen eingereist sein, um sich hier und in Europa mit anderen IS-Anhängern zu vernetzen und Gelder für die Vereinigung zu beschaffen. Dann gibt es noch Durchsuchungen bei 11 Personen, die als nicht tatverdächtig gelten, wie es heißt. Und zwar im Kreis Stormarn in Schleswig-Holstein und unter anderem auch in Bayern und Brandenburg. Festnahmen hat es nicht gegeben, die Razzien sollen die Ermittlungen weiterbringen.
2: Das Verhalten von Schülerinnen und Schülern ist der größte Ballast für Lehrkräfte. Das zeigt das Deutsche Schulbarometer der Robert-Bosch-Stiftung. Demnach geben 46% der befragten Lehrkräfte an, dass das Verhalten ihrer Schülerinnen und Schüler für sie die größte berufliche Belastung ist. Lea Matschulat.
6: Die Schüler können sich nicht gut konzentrieren, sie haben keinen Bock oder sie rufen ständig dazwischen, werden womöglich auch aggressiv. Dieses Verhalten der Kinder und Jugendlichen stresst Lehrer und Lehrerinnen und das zunehmend. In der aktuellen Schulbarometer-Umfrage haben 46% dort ihr Kreuz gemacht. Vor 2 Jahren waren es 34% der Befragten. An Grundschulen und Gymnasien ist die Lage offenbar etwas besser. Dort nehmen Lehrkräfte das Verhalten der Schüler weniger belastend wahr.
2: Ihr hört das Hamburg 2 News Journal und das ist heute auch noch wichtig. Mehr als jeder 5. Mensch in Deutschland kann sich keine einwöchige Urlaubsreise leisten. Das geht aus einer Erhebung des Statistischen Bundesamtes zu Einkommen und Lebensbedingungen im Jahr 2025 hervor. Besonders betroffen sind Menschen mit geringem Einkommen und Alleinerziehende. Die Schäden durch Diebstahl im deutschen Einzelhandel haben letztes Jahr einen Höchststand erreicht. Laut einer Studie des Handelsforschungsinstituts EHI entwendeten Kunden, Beschäftigte, Lieferanten und Servicekräfte 2025 Waren im Wert von mehr als 4,3 Milliarden Euro. Ein Plus von gut 3% gegenüber 2024. Spirituosen, Zigaretten und Kaffee sind dabei besonders begehrt. 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
7: Letzte Woche ging es in unserer Themenwoche ums Hamburger Spendenparlament, das gerade sein 30-jähriges Jubiläum feiert. Vor allem soziale Einrichtungen werden gefördert. 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
8: 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Mhm. 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

0: Absolut lässiger Sound von Icehouse. Hey Little Girl, hier an eurem Dienstagmittag bei Hamburg 2. Gleich für euch dieser 80er. Mal wieder ganz ruhig und ganz entspannt. So können sie es am besten. Cock Robin, The Promise You Made, gibt's gleich für euch. Und kurz nach 1.
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14: Jetzt haben wir 24 Grad. Die Sonne scheint. Heute Nacht geht's runter auf 17 Grad. Morgen wird's wärmer. 32 Grad.
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16: Es ist 1 Uhr.
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18: Mit Marc Elvers, moin. Aktuell laufen in Baden-Württemberg, Brandenburg und Hessen Razzien im Kampf gegen IS-Terroristen. Gegen 5 Beschuldigte wird wegen Mitgliedschaft in einer ausländischen terroristischen Vereinigung ermittelt. Auch direkt vor den Toren Hamburgs im Kreis Stormarn gibt es eine Durchsuchung, allerdings bei Personen, die nicht tatverdächtig sind. Kanzler Merz will die 30 vorgeschlagenen Maßnahmen der Rentenkommission vollständig umsetzen. Ohne Reform würden das Rentenniveau sinken und die Beiträge steigen, so Merz. Er verspricht aber, dass die Rente sicher bleibt und die Lasten gerecht über alle Gesellschaftsgruppen und Generationen hinweg verteilt werden. Vor dem nächsten deutschen WM-Spiel am Donnerstag gegen Ecuador muss Bundestrainer Nagelsmann entscheiden, wer den verletzten Innenverteidiger Nico Schlotterbeck ersetzen soll. Es wird wohl Antonio Rüdiger. Der ganz große Druck ist nicht da, weil Deutschland schon als Gruppenerster für die nächste Runde qualifiziert ist. So könnte sich das neue Innenverteidiger-Duo schon einmal in Ruhe einspielen.
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20: Hey, Verkehrs-KI. Was ist los auf den Straßen?
21: B75 zwischen Elbinsel und Fedde. 1 Kilometer Stau.
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23: Mit Janis Görsch. Einen schönen Mittag wünsche ich euch. Diese Woche ist es wieder soweit. Ihr habt wieder die Chance, das goldene Ticket zu ergattern und mit einem Ticket zu 4 Musicals gleichzeitig zu gehen. Was da zum Beispiel für Musicals bei sind, das hört ihr gleich. Jetzt gibt's für euch Cock Robin. Sehr schöner, softer Sound. The Promise You Made.
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0: mit den Commodores und Nightshift durch den Dienstagmittag. Hier ist Hamburg 2.
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1: 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Für euch gibt es jetzt Temptation, Heaven 17. Schönen Dienstagmittag. Hier ist Hamburg 2. Amen.

0: Dan Hartman und Loretta Holloway. Relight my fire. Ganz viel Passion hier an eurem Dienstagmittag bei Hamburg 2. Ihr wisst ja, genau diese Woche könnt ihr noch abstimmen für eure absolute Nummer 1 von den Eurythmics. Bei der Entscheidung helfen wir euch gleich mal ein bisschen mit Who's That Girl? Hört ihr gleich um kurz vor halb.
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0: Hamburg 2 hier, richtig viele 80er für euren Dienstagmittag. So, jetzt mal Hand aufs Herz. Wer von euch hat noch nicht für seine absolute Nummer 1 abgestimmt? Das müsst ihr diese Woche unbedingt noch tun.
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0: Ihr habt auch alle die Platten im Regal gehabt und die Songs rauf und runter gehört. Jetzt wollen wir nur noch wissen, was eure absolute Nummer 1 ist von den Eurythmics. Ihr könnt euch nochmal durch alle ihre wunderbaren Songs auf unserer Website durchhören. Vielleicht mögt ihr es ja am liebsten, wenn Andy Lennox so schön hoch singt, wie bei There Must Be an Angel. Einmalige Stimme. Vielleicht mögt ihr es aber auch doch lieber, wenn sie so schön tief und verführerisch singt, wie bei diesem hier. Mindestens genauso schön. Ich könnte mich echt nicht entscheiden. Stimmt auch bis zum 26. Juni ab, also bis zum Freitag, über die Hamburg 2 App oder über unsere Website. Mit etwas Glück gibt es einen 100-Euro Wunschgutschein. Vielleicht wird das ja auch dieser hier. Das ist ihre dritte Top-10-Single in den UK-Charts gewesen. Hier ist Who's That Girl bei Hamburg 2. Richtig viele 80er.

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0: Es ist 2:30. 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
2: Schönen guten Tag. Razzien im Kampf gegen IS-Terroristen. Vorschläge der Rentenkommission sollen komplett umgesetzt werden. Sonnig bis 26 Grad. Die Bundesanwaltschaft ermittelt gegen mutmaßliche Mitglieder der Terrororganisation Islamischer Staat. In dem Zusammenhang werden schon seit heute Morgen Wohnungen in mehreren Bundesländern durchsucht, darunter auch eine im Kreis Stormarn in Schleswig-Holstein. Ermittelt wird gegen 5 Verdächtige, Stand jetzt wurde aber noch niemand festgenommen. Claudia Wächter.
3: Die Ermittler vermuten, dass die 5 hier nach Deutschland eingereist sind, um andere IS-Anhänger zu kontaktieren, um Netzwerke aufzubauen und um Geld zu beschaffen. Durchsuchungen gab es etwa auch bei rund 1 Dutzend Personen, die im Moment aber noch nicht verdächtig sind.
2: Ein wohl betrunkener Autofahrer hat gestern Abend in Bad Schwartau einen 12-jährigen Radfahrer lebensgefährlich verletzt. Laut Polizei hatte der 57-jährige Fahrer noch nicht mal einen gültigen Führerschein. Carolina Koplin.
4: Der deutsche VW-Passat-Fahrer hatte den Jungen in der Lübecker Straße offenbar beim Abbiegen erfasst und einige Meter mitgeschleift. Dann wurde der 12-jährige auch noch unter dem Auto eingeklemmt und musste von den Rettungskräften befreit werden. Zwischenzeitlich galt er als lebensgefährlich verletzt. Mittlerweile ist er aber wieder außer Lebensgefahr. Der Fahrer hatte vor Ort einen freiwilligen Atemalkoholtest absolviert und einen Wert von 1,6 Promille gepustet.
2: Die Empfehlungen der Rentenkommission sollen jetzt schnell und 1:1 umgesetzt werden. Das haben Kanzler Merz und Sozialministerin Baas angekündigt, obwohl es an den Vorschlägen von vielen Seiten Kritik gibt. Tanja Wagner noch mal konkret. Das Rentensystem soll den Plänen nach zunächst mal ja breiter aufgestellt werden.
5: Auch Selbstständige und Politiker sollen einzahlen. Dann kommt eine Kapitalrente dazu, die von Arbeitgebern und Arbeitnehmern je zur Hälfte bezahlt wird. Eine geniale Idee, wie der Kanzler meint.
6: Mittelfristig wird damit die neue gesetzliche Kapitalrente zu einem insgesamt höheren Gesamtversorgungsniveau bei sinkenden Beiträgen führen.
5: Außerdem soll das Renteneintrittsalter schrittweise angehoben und an die Lebenserwartung angepasst werden.
2: Die Schäden durch Diebstahl im deutschen Einzelhandel sind so hoch wie nie zuvor. Letztes Jahr wurden Waren im Wert von mehr als 4,3 Milliarden Euro gestohlen, wie Zahlen des Handelsforschungsinstituts EHI zeigen. Lea Matschulat.
7: Nicht nur die Kunden greifen zu, auch Mitarbeiter und Lieferanten. Doch den weitaus größten Schaden verursacht der Diebstahl durch Kunden. Sie summierten sich zusammen mit größeren Diebstählen im vergangenen Jahr auf einen Schaden von gut 3 Milliarden Euro. Die Diebstähle der Mitarbeiter belaufen sich auf 910 Millionen Euro.
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Flying Pickets. Ganz ohne Instrumente und trotzdem mit so viel Gefühl. Only You an eurem Dienstagmittag bei Hamburg 2. Sie hat ja relativ kürzlich eine ganz schöne Schocknachricht für die Fans der Bee Gees gegeben. Und zwar wurde Sänger der Bee Gees Barry Gibb fälschlicherweise für tot erklärt auf einer Facebook-Seite Ende Mai. Da wurde diese Nachricht verbreitet, dass Barry Gibb im Alter von 79 Jahren verstorben ist. Doch das war ein totales Gerücht gewesen. Zum Glück hat seine Familie das Ganze widerlegt. Also lasst euch nicht veräppeln. Schaut immer zweimal nach. Und hört sie jetzt, die Bee Gees, mit You Win Again. Ein schöner Mitstampf-Feed für euren Dienstagmittag hier bei Hamburg 2. 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

0: Deepish Mode. Leicht mysteriöser Sound. People are people. Schönen Dienstag euch. Hier ist Hamburg 2. Gleich für euch, diese 80er. Ganz genau. Ihr könnt euch schon mal bereithalten, schon mal ein bisschen Boxübung machen. Das sind Survivor mit Eye of the Tiger. Die hört ihr gleich. Um kurz nach 2.
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11: Jetzt haben wir 25 Grad. Die Sonne scheint. Heute Nacht geht's runter auf 17 Grad. Morgen klettert es auf 32 Grad.
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14: Ich bin Ines Wieser, schönen guten Tag. Bei Durchsuchungen in mehreren Bundesländern im Zusammenhang mit Ermittlungen gegen mutmaßliche Mitglieder der Terrororganisation Islamischer Staat ist auch eine Wohnung im Kreis Stormarn in Schleswig-Holstein auf den Kopf gestellt worden. Festnahmen hat es bisher noch nicht gegeben. Ermittelt wird gegen insgesamt 5 Verdächtige. Sie sollen nach Deutschland eingereist sein, unter anderem um andere IS-Anhänger zu kontaktieren und Geld zu beschaffen. Der Anteil von Studienfächern mit Zugangsbeschränkungen geht bei uns in Deutschland weiter zurück. Wer sich zum Wintersemester 2025/26 an einer Universität oder Hochschule einschreiben will, muss nur noch bei rund einem Drittel der Angebote mit einem Numerus Clausus oder einem Eignungstest rechnen. Und ein offenbar betrunkener Autofahrer ohne gültigen Führerschein hat gestern Abend in Bad Schwartau einen 12-jährigen Radfahrer lebensgefährlich verletzt. Inzwischen ist der Junge Gott sei Dank außer Lebensgefahr.
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15: Hey, Verkehrs-KI, was ist los auf den Straßen?
16: Auf der A1 Richtung Lübeck ist zwischen Stillhorn und Norderelbe 1 Kilometer Stau. Und auf der A1 Richtung Hamburg staut es sich zwischen Moorfleet und Norderelbe ebenfalls auf 1 Kilometer.
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0: Moinsen, schönen Dienstag euch, hier ist Janis Görsch. Versetzt euch gleich mal in das Jahr 1987 zurück. Was habt ihr damals gemacht? Wie sah die Welt damals aus? Was habt ihr in eurem Walkman gehört? Und vor allen Dingen, was lief damals so im Radio? Ja genau, das kann euch gleich Olli sagen. Bei Ollis 80er Charts hören wir gleich nochmal rein. Für euch gibt es jetzt richtig schönen Soundtrack. Survivor, Eye of the Tiger.
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0: Was für eine Rockhymne von Chicago. Hard to say I'm sorry. Hier neu am Dienstag bei Hamburg 2.
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0: Jawohl, das ist die Hamburg 2 Chartshow. Die läuft immer bei uns im Stream. Mit Olli geht es diese Woche in das Jahr, als Whitney Houston zum ersten Mal die Nummer 1 bei uns im Visier hatte. Und zwar wollte sie das mit dieser Tanznummer hier schaffen. Ganz genau. Die gute Whitney hat aber große Konkurrenz gehabt damals in dieser Juniwoche 87. Zum Beispiel von Jennifer Rush und Elton John. Mit Flames of Paradise. Das ist eine wunderbare Kombi, auch wenn es sich nur einmal gegeben hat. Und direkt darüber auf dem 25. Platz CC Catch. Are You Man Enough? Schon ihr 6. Hit bei uns gewesen. Das geht auch ab. Und etwas weiter Richtung Spitze, da hat sich dieser Song festgesetzt. Living in a Box von Living in a Box. Großartiges One-Hit

0: Grandioser Song von Genesis. Jesus, He Knows Me an eurem Nachmittag bei Hamburg 2. Gleich gibt es einen neuen Song für unser 80er Mixtape. Welcher das ist, das hört ihr gleich um 5 vor halb.
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0: Hamburg 2 hier, richtig viele 80er für euren Dienstagnachmittag.
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0: Schickt uns alle eure Vorschläge für das beste Mixtape aller Zeiten einfach über den WhatsApp-Button in der Hamburg 2 App. Dieser Vorschlag hier, der kommt von Monika aus Bramfeld. Hallo Monika, welchen Song wünschst du dir fürs Mixtape?
2: Hallo, ich habe mir gewünscht Send Me an Angel von Real Life.
0: Oh, das ist auch so einer, den ich immer mitsingen muss, wenn ich ihn höre. Sag doch mal, warum muss der denn für dich unbedingt mit rein?
2: Warum? Immer wenn ich diesen Song höre, dann muss ich an meine Kinder denken, wie die damals klein waren. Ich liebte diesen Song, weil ich so einen Engelfimmel auch habe. Und immer wieder auch heute noch sagen meine Kinder, Mama, du hast uns mit dem Song so genervt.
0: Ja, gut.
2: Und dann muss ich immer lachen.
0: Ja, das kann ich gut verstehen. Also du darfst deine Kinder weiter ruhig ein bisschen nerven. Hier kommt Send Me an Angel, Real Life, ab ins 80er Mixtape bei Hamburg 2.

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2: Es ist 14:30.
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3: Schönen guten Tag. Rentenreformkonzept, Rückendeckung und Kritik. Durchsuchungen bei mutmaßlichen IS-Mitgliedern. Sonnig bis 26 Grad. Bundeskanzler Merz und Sozialministerin Baas geben dem Rentenreformkonzept volle Rückendeckung. Arbeitgeber, Gewerkschaften und Sozialverbände üben Kritik. Tanja Wagner.
4: Altersarmut könnte sich verschärfen. Besonders langjährige Arbeitnehmer durch den Wegfall der Frührente benachteiligt werden, lautet die Sorge von Sozialverbänden und Gewerkschaften. Die Arbeitgeberseite stört dagegen, dass sie die neue Kapitalrente zusätzlich mitbezahlen soll. Die Renten sollen nicht mehr so stark steigen wie die Löhne. Jüngere erst später in Rente gehen können. Auch sollen künftig selbstständige Politiker und Minijobber mit einzahlen.
3: Die Bundesanwaltschaft ermittelt gegen mutmaßliche Mitglieder der Terrororganisation Islamischer Staat. In dem Zusammenhang werden schon seit heute Morgen Wohnungen in mehreren Bundesländern durchsucht. Darunter auch eine im Kreis Stormarn in Schleswig-Holstein. Ermittelt wird gegen 5 Verdächtige. Stand jetzt wurde aber noch niemand festgenommen. Claudia Wächter.
5: Die Ermittler vermuten, dass die 5 hier nach Deutschland eingereist sind, um andere IS-Anhänger zu kontaktieren, um Netzwerke aufzubauen und um Geld zu beschaffen. Durchsuchungen gab es etwa auch bei rund 1 Dutzend Personen, die im Moment aber noch nicht verdächtig sind.
3: Ein wohl betrunkener Autofahrer hat gestern Abend in Bad Schwartau einen 12-jährigen Radfahrer lebensgefährlich verletzt. Laut Polizei hatte der 57-jährige Fahrer noch nicht mal einen gültigen Führerschein. Carolina Koplin.
6: Der deutsche VW-Passat-Fahrer hatte den Jungen in der Lübecker Straße offenbar beim Abbiegen erfasst und einige Meter mitgeschleift. Dann wurde der 12-Jährige auch noch unter dem Auto eingeklemmt und musste von den Rettungskräften befreit werden. Zwischenzeitlich galt er als lebensgefährlich verletzt. Mittlerweile ist er aber wieder außer Lebensgefahr. Der Fahrer hatte vor Ort einen freiwilligen Atemalkoholtest absolviert und einen Wert von 1,6 Promille gepustet.
3: Die Schäden durch Diebstahl im deutschen Einzelhandel sind so hoch wie nie zuvor. Letztes Jahr wurden Waren im Wert von mehr als 4,3 Milliarden Euro gestohlen, wie Zahlen des Handelsforschungsinstituts EHI zeigen. Lea Matschulat.
7: Nicht nur die Kunden greifen zu, auch Mitarbeiter und Lieferanten. Doch den weitaus größten Schaden verursacht der Diebstahl durch Kunden. Sie summierten sich zusammen mit größeren Diebstählen im vergangenen Jahr auf einen Schaden von gut 3 Milliarden Euro. Die Diebstähle der Mitarbeiter belaufen sich auf 910 Millionen.
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0: Flock of Seagulls. Iran, der 80er Sound, an eurem Dienstagnachmittag bei Hamburg 2.
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0: Der Ex-Beatle George Harrison, der findet damals Belinda Carlisle total toll. Er mag ihre Stimme so sehr, dass er sogar auf das Angebot eingeht, sie bei ihrem Album Runaway Horses zu unterstützen. Ja, und in diesem Hit hier, da spielt er tatsächlich die Gitarre. Und das unter erschwerten Bedingungen, denn er hat mit einer sehr fiesen Blase an der Hand zu kämpfen gehabt. Allerdings, ich finde, das hört man nicht. Für euch gibt es jetzt Leave a Light On von Belinda Carlisle an eurem Dienstagnachmittag bei Hamburg 2. Richtig

0: Tanzsong überhaupt. Von Irene Cara. Nix zum Stillstehen. What a feeling. Flashdance. An eurem Dienstagnachmittag bei Hamburg 2. Gleich für euch diese 80er. Ein bisschen Sommerfeeling von Madonna. La Isla Bonita. Gibt es gleich für euch. Und kurz nach 3.
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23: Jetzt haben wir 26 Grad. Die Sonne scheint. Heute Nacht geht's runter auf 17 Grad. Morgen klettert es auf 32 Grad.
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25: Es ist 3 Uhr.
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0: Ich bin Ines Wiese, schönen guten Tag. Bei Durchsuchungen in mehreren Bundesländern im Zusammenhang mit Ermittlungen gegen mutmaßliche Mitglieder der Terrororganisation Islamischer Staat ist auch eine Wohnung im Kreis Stormarn in Schleswig-Holstein auf den Kopf gestellt worden. Festnahmen hat es bisher noch nicht gegeben. Ermittelt wird gegen insgesamt 5 Verdächtige. Sie sollen nach Deutschland eingereist sein, unter anderem um andere IS-Anhänger zu kontaktieren und Geld zu beschaffen. Der Anteil von Studienfächern mit Zugangsbeschränkungen geht bei uns in Deutschland weiter zurück. Wer sich zum Wintersemester 2025/26 an einer Universität oder Hochschule einschreiben will, muss nur noch bei rund einem Drittel der Angebote mit einem Numerus Clausus oder einem Eignungstest rechnen. Und ein offenbar betrunkener Autofahrer ohne gültigen Führerschein hat gestern Abend in Bad Schwartau einen 12-jährigen Radfahrer lebensgefährlich verletzt. Inzwischen ist der Junge Gott sei Dank außer Lebensgefahr.
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1: Hey Verkehrs-KI, erzähl mal, was ist los auf den Straßen?
22: Auf der A1 Richtung Bremen. Stau zwischen Moorfleet und Stillhorn, 5 Kilometer. Auf der A255 Abzweig Veddel, 1 Kilometer. Stau zwischen Elbinsel und Norderelbe. Und auf der A1 Richtung Lübeck, Stau zwischen Stillhorn und Norderelbe, 1 Kilometer.
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3: Mit Janis Görsch, einen schönen Dienstag wünsche ich euch. Gleich werden wieder Tage im Kalender weggekreuzt. Ja, wir starten wieder den Konzert-Countdown für eine absolut großartige Band. Welche das ist, das hört ihr gleich. Für euch gibt es jetzt richtig schönen Sommersound von Madonna. Ab geht's auf die La Isla.

0: Ja, der Boss, der kann's auch ganz soft. Wie auf diesem Song hier, I'm on fire. An eurem Dienstagnachmittag bei Hamburg 2.
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0: Noch 315 Tage sind's, dann wird es in der Barclays Arena so klingen.
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0: Jawohl, die Ärzte.
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0: Die kommen am 4. und am 5. Mai zu uns in die Barclays Arena. Beide Konzerte sind nach wenigen Stunden ausverkauft gewesen. Ärztekonzerte, die leben ja so vom Kontakt mit dem Publikum. Die gehen irgendwie auf die Songwünsche der Fans ein, machen Witze mit den Zuschauern, werfen jegliche Planung einfach über Bord. So sind sie einfach frank und frei. Die Konzerte, die gehen teils 3 bis 4 Stunden lang und machen manchmal 40 Songs an einem Abend. Dieser hier, der wird natürlich auch mit dabei sein. Ihr wisst Bescheid. Westerland für euch jetzt an eurem Dienstagnachmittag bei Hamburg 2. Richtig viele

0: Sie ist und bleibt einfach der Burner, Tina Turner mit What's Love Got To Do With It. Schönen Dienstagnachmittag für euch. Gibt es gleich Dexys Midnight Runners. Ein schöner Mitsingbeat. Come on, Eileen. Gleich um 5:30.
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0: Hamburg 2 hier, richtig viele 80er für euren Dienstagnachmittag.
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0: 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Für euch gibt es jetzt Dexys Midnight Runners. Come on, Eileen! Was zum Mitklatschen und zum Mitsingen an eurem Dienstagnachmittag bei Hamburg 2.

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0: Es ist 3:30. 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
2: Guten Tag. Harley Days mit Hitzeschutz, Rentenreformkonzept, Rückendeckung und Kritik. Sonnig bis 26 Grad. An diesem Wochenende von Freitag bis Sonntag sind wieder die Harley Days bei uns in Hamburg. Und weil es sehr heiß werden soll, gibt es auch ein extra Hitzekonzept. Jascha Bergmann von der Bergmann-Gruppe.
3: Wir planen gerade, dass wir Schatten auf die Eventfläche kriegen mit diversen Sonnensegeln. Wir werden kostenloses Leitungswasser anbieten für alle Besuchenden und wir werden kostenlos Sonnencreme verteilen. Das Ganze kommunizieren wir natürlich auch an unsere Besucherinnen und Besucher, damit die wissen, was Sache ist und keiner einen Hitzeschock erlebt.
2: Bundeskanzler Merz und Sozialministerin Baas geben dem Rentenreformkonzept volle Rückendeckung. Arbeitgeber, Gewerkschaften und Sozialverbände üben dagegen Kritik. Tanja Wagner.
4: Altersarmut könnte sich verschärfen. Besonders langjährige Arbeitnehmer durch den Wegfall der Frührente benachteiligt werden, lautet die Sorge von Sozialverbänden und Gewerkschaften. Die Arbeitgeberseite stört dagegen, dass sie die neue Kapitalrente zusätzlich mitbezahlen soll. Die Renten sollen nicht mehr so stark steigen wie die Löhne. Jüngere erst später in Rente gehen können. Auch sollen künftig selbstständige Politiker und Minijobber mit einzahlen.
2: Schwerer Unfall auf der A31 zwischen Meppen und Lingen im Emsland. Dabei sind zwei Menschen ums Leben gekommen und es gibt mehrere Verletzte. Laut Bild sollen ein LKW und ein Baustellenfahrzeug zusammengestoßen sein. Mehr Informationen gibt es noch nicht. Der Anteil von Studienfächern mit Zugangsbeschränkungen geht bei uns in Deutschland weiter zurück. Wer sich zum Wintersemester 2025/26 an einer Universität oder Hochschule einschreiben will, muss nur noch bei rund einem Drittel der Angebote mit einem Numerus Clausus oder einem Eignungstest rechnen. Das hat das Zentrum für Hochschulentwicklung herausgefunden. Claudia Wächter.
5: Selbst in NC-Studienfächern wie Medizin oder Pharmazie, da ist die Chance nun größer, einen Platz zu ergattern, weil das Angebot zunimmt. Aber es gibt regionale Unterschiede. In Berlin zum Beispiel gibt es häufiger Zugangsbeschränkungen als in Rheinland-Pfalz.
2: Die Schäden durch Diebstahl im deutschen Einzelhandel sind so hoch wie nie zuvor. Letztes Jahr wurden Waren im Wert von mehr als 4,3 Milliarden Euro gestohlen, wie Zahlen des Handelsforschungsinstituts EHI zeigen. Lea Matschulat.
6: Nicht nur die Kunden greifen zu, auch Mitarbeiter und Lieferanten. Doch den weitaus größten Schaden verursacht der Diebstahl durch Kunden. Sie summierten sich zusammen mit größeren Diebstählen im vergangenen Jahr auf einen Schaden von gut 3 Milliarden Euro. Die Diebstähle der Mitarbeiter belaufen sich auf 910 Millionen.
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0: Lewis and the News. Mit Stimm 80er Rock durch den Nachmittag. Hard and Soul hier bei Hamburg 2.
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2: Die gute Diane aus Glinde. Du bist in der Küche unterwegs.
3: Genau, richtig. Ja. Das ist ja immer.
2: Ja, und du hörst die ganze Zeit schön nebenbei Hamburg 2.
3: Genau, richtig. Dann geht es ein bisschen leichter von der Hand.
2: Ja, dann geht es ein bisschen leichter von der Hand. Das Putzen meinst du jetzt oder das Singen?
3: Genau, richtig. Mhm.
2: Und singst du auch nebenbei mit?
3: Ja, mache ich auch. Ach,
2: guck mal, da bist du bestens vorbereitet. Hier kommt dein 80er. Hör genau hin. Und Diana?
3: Take my breath away.
2: Ja! Oh, schön! Oh, 50 Euro auf dein Konto. Viel Spaß mit der Kohle.
3: Dankeschön.
2: Und obendrauf gibt's auch noch den ganzen Schwof 80er. Take my breath away. Hier ist Berlin. Nur für dich, liebe Diana. Viel Spaß noch in der Küche.
3: Dankeschön.
2: Kann man das so sagen? Ja, ne?
3: Ja, das darf man.
2: Gut, ja.

0: Nur Mordenhake trifft diese Töne. Unfassbar. Take on me von Aha an eurem Dienstagnachmittag bei Hamburg 2. Gleich für euch diese 80er. Mit Queen geht's in die neue Stunde. Freddy hat das Kleid schon an. I want to break free. Gibt es gleich für euch um kurz nach 4.
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15: Jetzt haben wir 26 Grad. Die Sonne scheint. Heute Nacht geht's runter auf 17 Grad. Morgen klettert es auf 32 Grad.
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17: Es ist 4 Uhr.
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19: Ich bin Ines Wiese. Guten Tag. Für die Holidays an diesem Wochenende bei uns in der Stadt gibt es ein extra Hitzekonzept. Nach Angaben des Veranstalters werden Sonnensegel auf der Eventfläche, das ist das Gelände des Hamburger Großmarktes, angebracht und unter anderem wird auch kostenlos Sonnencreme verteilt. In Eimsbüttel ist am vergangenen Wochenende in der Nacht von Samstag auf Sonntag eine 21-Jährige in der Göbenstraße von einem Unbekannten angegriffen und sexuell bedrängt worden. Die Polizei sucht in dem Fall mögliche Zeugen. Bei einem schweren Unfall auf der A31 zwischen Meppen und Lingen im Emsland sind nach ersten Informationen 2 Bauarbeiter ums Leben gekommen und es gibt mehrere Verletzte. Nach Angaben eines Augenzeugen ist ein Lastwagen gegen ein Baustellenfahrzeug und einen Transporter, der an der Baustelle gestanden hat, gefahren.
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21: Hey, Verkehrs-KI, was ist los auf den Straßen?
22: Auf der A1 Richtung Bremen. Stau zwischen Billstedt und Stillhorn. 8 Kilometer. Auf der A255 Richtung Norderelbe staut es sich zwischen Veddel und Norderelbe auf 1 Kilometer. Und im Heidenkampsweg stockender Verkehr.
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0: Schönen Dienstag euch, hier ist Janis Görsch. Sag mal, kennt sich irgendjemand mit der afrikanischen Sprache Swahili aus? Das könnte euch vielleicht gleich helfen bei der nächsten Wer war's Frage. Genau darum geht's nämlich gleich. Alle mal wieder mitraten und für euch gibt es jetzt Queen. Schönen Song, I Want to Break Free.
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0: Kelly Ocean. Was für eine Groove-Nummer. European Queen, No More Love on the Run. Schönen Dienstagnachmittag euch. Hier ist Hamburg 2.
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0: Ich erzähle euch wie immer eine Geschichte. Ihr bekommt zwei Auswahlmöglichkeiten und überlegt mal, auf welchen Künstler diese Geschichte zutrifft. Welche Popgruppe nahm für ihr erstes Demo einen Coversong in der afrikanischen Sprache Swahili auf? Dieser hier ist es gewesen. Jetzt will ich nur noch wissen, was meint ihr, wer hat denn diesen Song gesungen? Waren es vielleicht die Bangles? Oder ist es Bananarama gewesen? Tja, nur eine ist möglich. Ich sag so viel schon mal. Die Single hieß Aye Amwana, wenn ich das so richtig ausspreche. Heißt so viel wie Oh Baby übersetzt. Und tatsächlich sind es Bananarama gewesen. Ganz genau. Ihre allererste Single auf Swahili, ein Cover. Aber für diese sind sie natürlich bekannt. Unter anderem Robert De Niro's Waiting, Bananarama. Jetzt für euch bei Hamburg 2. Richtig.

0: Und Bring Me Down hier bei Hamburg 2. Gleich gibt's für euch weiter richtig schön Partymucke. Gleich um 5:30 You Spin Me Round Like a Record. Dead or Alive.
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Hamburg 2 hier, richtig viele 80er für euren Dienstagnachmittag. Habt ihr euch vielleicht auch schon mal manchmal gefragt, woher bekommen die großen Künstler überhaupt eigentlich ihre Inspiration? Ja, für diesen großen Hit hier, You Spin Me Round Like a Record, da hat sich der Sänger Pete Burns von diesem Song von Luther Vandross inspirieren lassen. I Wanted Your Love. Ja, und obwohl sich die Akkorde gar nicht direkt ähneln, fing Pete Burns einfach an, über diesen Song drüber zu singen und hat so einen der besten Tanzsongs überhaupt geschaffen. Hier sind sie, Dead or Alive mit You Spin Me Round Like a Record bei Hamburg 2. Richtig viele 80er. 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
2: Schönen guten Tag. Angriff auf 21-Jährige in Eimsbüttel. 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Sonnig bis 26 Grad. Eine 21-Jährige ist in Eimsbüttel von einem mutmaßlichen Sexualstraftäter angegriffen worden. Die Polizei sucht Zeugen. Clemens Benke.
3: Die junge Frau war in der Nacht zum vergangenen Sonntag auf dem Nachhauseweg, als sie der Täter in der Göbenstraße von hinten angegriffen, in einen Hauseingang gezogen und dort sexuell bedrängt hat. Als die 21-Jährige dann gesagt hat, dass sie die Polizei informiert hat, hat der Angreifer von ihr gelassen und ist zu Fuß Richtung Eppendorfer Weg geflüchtet. Der Mann ist ca. 1,80 Meter groß, der Stimme nach zwischen Mitte 20 und Mitte 30 Jahre alt. Er war auffällig breit gebaut, hat Hochdeutsch gesprochen und eine helle Hose getragen.
2: An diesem Wochenende von Freitag bis Sonntag sind wieder die Holidays bei uns in Hamburg. Und weil es sehr heiß werden soll, gibt es auch ein extra Hitzekonzept. Jascha Bergmann von der Bergmann-Gruppe.
4: Wir planen gerade, dass wir Schatten auf die Eventfläche kriegen mit diversen Sonnensegeln. Wir werden kostenloses Leitungswasser anbieten für alle Besuchenden und wir werden kostenlos Sonnencreme verteilen. Das Ganze kommunizieren wir natürlich auch an unsere Besucherinnen und Besucher, damit die wissen, was Sache ist und keiner einen Hitzeschock erlebt.
2: Der Anteil von Studienfächern mit Zugangsbeschränkungen geht bei uns in Deutschland weiter zurück. Wer sich zum Wintersemester 2025/26 an einer Universität oder Hochschule einschreiben will, muss nur noch bei rund einem Drittel der Angebote mit einem Numerus Clausus oder einem Eignungstest rechnen. Das hat das Zentrum für Hochschulentwicklung herausgefunden. Claudia Wächter.
5: Selbst in NC-Studienfächern wie Medizin oder Pharmazie, da ist die Chance nun größer, einen Platz zu ergattern, weil das Angebot zunimmt. Aber es gibt regionale Unterschiede. In Berlin zum Beispiel gibt es häufiger Zugangsbeschränkungen als in Rheinland-Pfalz.
2: Die Schäden durch Diebstahl im deutschen Einzelhandel sind so hoch wie nie zuvor. Letztes Jahr wurden Waren im Wert von mehr als 4,3 Milliarden Euro gestohlen, wie Zahlen des Handelsforschungsinstituts EHI zeigen. Lea Matschulat.
6: Nicht nur die Kunden greifen zu, auch Mitarbeiter und Lieferanten. Doch den weitaus größten Schaden verursacht der Diebstahl durch Kunden. Sie summierten sich zusammen mit größeren Diebstählen im vergangenen Jahr auf einen Schaden von gut 3 Milliarden Euro. Die Diebstähle der Mitarbeiter belaufen sich auf 910 Millionen Euro.
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0: Ihr wisst Bescheid. Alles ist okay, wenn's Christopher Cross singt. Alright. An eurem Dienstagnachmittag bei Hamburg 2.
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0: Ihr alle kennt diesen typischen Sound der Eurythmics. Annie Lennox und Dave Stewart haben mit ihren Songs die 80er geprägt. Wir wollen nur noch wissen, was eure absolute Nummer 1 ist. Hört auch euch auf unserer Website nochmal durch alle ihre Songs durch. Vielleicht entscheidet ihr euch ja nach Charterfolg und dann wählt ihr diesen Nummer 1 Chart-Hit. There Must Be an Angel. Vielleicht geht ihr aber auch am liebsten zu dieser Hymne hier ab. Doing it for themselves. Ein geiler Song nach dem nächsten. Stimmt bis zum Freitag noch ab über die Hamburg 2 App oder über unsere Website. Mit ein bisschen Glück gewinnt ihr einen 100-Euro Wunschgutschein. Vielleicht entscheidet ihr euch aber auch aus diesem wunderschönen Mix aus Synthi-Sounds und echten Geigen. Das ist Here Comes the Rain Again von den Eurythmics bei Hamburg 2. 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

0: Rod Stewart singt seiner Baby Jane ein Liebeslied. Schönen Dienstagnachmittag euch. Hier ist Hamburg 2. Gleich für euch diese 80er. Die gute Laune-Melodie sondergleichen von Fleetwood Mac. Everywhere gibt es gleich für euch. Um kurz nach 5.
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2: Aktuell haben wir 27 Grad. Die Sonne scheint. Heute Nacht geht's runter auf 17 Grad. Morgen klettert es auf 32 Grad.
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19: Ich bin Ines Wiese, schönen guten Tag. In Eimsbüttel ist am vergangenen Wochenende in der Nacht von Samstag auf Sonntag eine 21-Jährige in der Göbenstraße von einem Unbekannten angegriffen und sexuell bedrängt worden. Die Polizei sucht in dem Fall mögliche Zeugen. Die Barclays Arena im Volkspark bekommt im Sommer nächsten Jahres einen neuen Namen. Ab 21. Juli 2027 wird sie Sparda Bank Arena heißen. Und bei einem schweren Unfall auf der A31 zwischen Meppen und Lingen im Emsland sind nach Informationen zwei Bauarbeiter ums Leben gekommen und es gibt mehrere Verletzte. Nach Angaben eines Augenzeugen ist ein Lastwagen gegen ein Baustellenfahrzeug und einen Transporter, der an der Baustelle gestanden hat, gefahren.
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27: Hey, Verkehrs-KI! Was ist los auf den Straßen?
28: Auf der A1 Richtung Lübeck, Unfall bei Südost. Auf der A1 Richtung Hamburg, 3 Kilometer Stau zwischen Moorfleet und Norderelbbrücke. Und auf der A1 Richtung Bremen, 6 Kilometer Stau zwischen Moorfleet und Seevetal-Hittfeld.
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30: Moinsen, einen schönen Dienstag euch, hier ist Janis Görsch. Ihr wisst Bescheid, das goldene Ticket ist in vollem Gange. Ein Ticket für 4 Musicals, absolut unfassbar. Wie ihr daran kommt und wie ihr es auch vielleicht bald in den Händen hält, das erkläre ich euch gleich. Für euch gibt's jetzt Fleetwood Mac, eine richtig schöne, gute Laune Melodie. Everywhere!
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0: wunderschönen Sound von Black durch den Dienstagnachmittag. Wonderful Life hier bei Hamburg 2.
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0: 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Für euch gibt es jetzt Alison Moyet mit einem richtig schönen, entspannten Sound. All Cried Out. Für euren Dienstagnachmittag bei Hamburg 2. 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

0: Na, richtiges Country-Feeling hier bei Book 2. Mit Lynyrd Skynyrd, Sweet Home Alabama. Schönen Dienstagnachmittag wünsche ich euch. Gleich um 5:30 gibt's für euch einen neuen Song in das 80er Mixtape. Ihr könnt uns alle eure Songvorschläge schicken. Einer davon läuft gleich um 5:30.
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0: 5 vor halb, hier ist Hamburg 2. Richtig viele 80er für euren Dienstagnachmittag.
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0: Schreibt uns alle, welcher Song unbedingt in das beste Mixtape aller Zeiten kommen muss. Am leichtesten geht das über den WhatsApp-Button in der Hamburg 2 App. Dieser Vorschlag, der kommt von Kevin aus Eppendorf und der hat sich für das Mixtape für seinen absoluten Lieblingssong entschieden. Kevin, sag doch mal, welcher ist denn das?
2: Mein Lieblingssong ist Piano Man von Billy Joel. Und ich verbinde damit eine schöne Reise nach New York und ja, da waren wir live bei ihm und das ist einfach eins der absoluten Lieblingslieder, die immer für eine gute Stimmung sorgen.
0: Das ist ein absolut legendärer Song, der sofort ins Mixtape kommt. Hier ist er für euch, der Piano Man, Billy Joel, an eurem Dienstagnachmittag bei Hamburg 2. Richtig viele 80er.

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2: Mit Clemens Benke, schönen guten Tag. Und das sind zwei unserer Themen in dieser Sendung. Die Rente soll sicher bleiben und neuer Name für Barclays Arena. Das Wetter sonnig bis 26 Grad. Die empfohlene Runderneuerung der Altersvorsorge trifft alle. Rentner, Beschäftigte, Jung und Alt sind von den Vorschlägen der Rentenkommission betroffen. Bundeskanzler Friedrich Merz und Sozialministerin Bärbel Baas gaben dem Konzept volle Rückendeckung. Arbeitgeber, Gewerkschaften und Sozialverbände üben Kritik. Tanja Wagner.
3: Altersarmut könnte sich verschärfen, besonders langjährige Arbeitnehmer durch den Wegfall der Frührente benachteiligt werden, lautet die Sorge von Sozialverbänden und Gewerkschaften. Die Arbeitgeberseite stört dagegen, dass sie die neue Kapitalrente zusätzlich mitbezahlen soll. 2040 stehen einer Person im Rentenalter laut Kommission nur noch zwei Beschäftigte gegenüber. Deshalb müssten alle einen Beitrag leisten, heißt es. Die Renten sollen nicht mehr so stark steigen wie die Löhne, Jüngere erst später in Rente gehen können. Auch sollen künftig selbstständige Politiker und Minijobber mit einzahlen.
2: Eine 21-Jährige ist in Eimsbüttel von einem mutmaßlichen Sexualstraftäter angegriffen worden. Die Polizei sucht jetzt Zeugen. Zu den Hintergründen Ines Wiese.
4: Die junge Frau war in der Nacht zum vergangenen Sonntag auf dem Nachhauseweg, als sie der Täter in der Göbenstraße von hinten angegriffen, in einen Hauseingang gezogen und dort sexuell bedrängt hat. Als die 21-Jährige dann gesagt hat, dass sie die Polizei informiert hat, hat der Angreifer von ihr abgelassen und ist zu Fuß Richtung Eppendorfer Weg geflüchtet. Der Mann ist ca. 1,80 Meter groß, der Stimme nach zwischen Mitte 20 und Mitte 30 Jahre alt. Er war auffällig breit gebaut, hat Hochdeutsch gesprochen und eine helle Hose getragen.
2: An diesem Wochenende von Freitag bis Sonntag sind wieder die Harley Days bei uns in Hamburg. Und weil es sehr heiß werden soll, gibt es auch ein extra Hitzekonzept. Jascha Bergmann von der Bergmann-Gruppe.
5: Wir planen gerade, dass wir Schatten auf die Eventfläche kriegen mit diversen Sonnensegeln. Wir werden kostenloses Leitungswasser anbieten für alle Besuchenden und wir werden kostenlos Sonnencreme verteilen. Das Ganze kommunizieren wir natürlich auch an unsere Besucherinnen und Besucher, damit die wissen, was Sache ist und keiner einen Hitzeschock erlebt.
2: Tagsüber Hitze und nachts kaum Abkühlung. Ganz Deutschland schwitzt in der aktuellen Hitzewelle rund um die Uhr. Und in den kommenden Nächten wird es, laut Deutschem Wetterdienst, noch wärmer. In anderen Teilen Europas ist es aktuell aber teilweise noch heftiger mit den Temperaturen. Wir fragen mal bei unseren Korrespondenten nach. Julia Macher zum Beispiel, sie berichtet für uns aus Spanien. Julia, wie sieht's bei dir? In Barcelona bist du gerade aus.
6: Hier in Barcelona sind es vergleichsweise milde 28 Grad, wobei man hier wegen der drückenden Schwüle immer noch ein paar Grad mehr gefühlte Hitze dazu rechnen muss. Doch das ist nichts zu den 42 Grad weiter im Landesinnern in Lleida und den, Achtung, 45 Grad in Jaén. Das gab's noch nie in Spanien im Juni. Mehrere Menschen mussten wegen Kreislaufproblemen ärztlich behandelt werden. Aber generell bereitet man sich in Spanien immer besser auf solche extremen Temperaturen vor. Die Arbeitszeiten werden angepasst. Behörden verteilen Trinkwasser und Sonnenschutz an Obdachlose und die für heute Abend vielerorts vorgesehenen traditionellen Johannisfeuer wurden teils abgesagt.
2: Und Rachel Sommer berichtet für uns zur Hitze aus Frankreich. Rachel.
7: Ja, hier in Frankreich ist es sowohl tagsüber als auch nachts gerade ziemlich warm. In Paris dürfen Menschen jetzt offiziell in einem Kanalabschnitt baden, aber erlaubt oder nicht, viele Menschen springen hier gerade in so ungefähr jedes Gewässer. Manche sind beim Baden allerdings auch gestorben. Was hier ansonsten sehr verbreitet ist die Haut zu befeuchten. Viele Französinnen und Franzosen besprühen ihren Körper zwischendurch mit Wasser, einfach mit einer Sprühflasche. Und auch auf den Straßen gibt es immer wieder kleine Sprühnebelduschen.
2: Und Philipp Detlefs aus Großbritannien. Wie ist das bei euch mit der Hitze?
8: Ja, hier in Großbritannien warnt der Wetterdienst vor extremer Hitze in den nächsten Tagen in Teilen von England und Wales. Mancherorts könnten die Temperaturen gar bis auf 38 Grad klettern. Deutlich höher als der bisherige Juni-Rekord von 35,6 Grad. Der wurde schon vor 50 Jahren gemessen.
2: Ihr hört das Hamburg 2 News Journal und das ist heute auch noch wichtig. Die Barclays Arena bekommt einen neuen Namensgeber. Ab dem 21. Juli 2027 wird die große Halle Sparda Bank Arena heißen. Man wolle mit der langfristigen Partnerschaft mit der Anschutz Entertainment Group, der gehört die Arena, ein starkes Zeichen für regionale Verbundenheit und hochklassige Live-Erlebnisse im Norden setzen, heißt es. Wie lange dieser Vertrag geht und was die Sparda Bank dafür bezahlt, ist nicht bekannt. 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
9: Letzte Woche ging es in unserer Themenwoche ums Hamburger Spendenparlament, das gerade sein 30-jähriges Jubiläum feiert. Vor allem soziale Einrichtungen werden gefördert. Sally Peters vom Parlament, heißt das, dass Sie auch eine Art Lückenbüßer für die Regierung unserer Stadt sind?
10: Lückenbüßer würde ich nicht sagen, sondern ich würde sagen, das ergänzt sich so. Tatsächlich ist es ja so, dass auch Projekte durchs Hamburger Spendenparlament gefördert werden können, die manchmal durch institutionelle Logiken einfach noch nicht durchfallen. Auch der Staat hat ein begrenztes Budget und kann nicht jedes tolle Projekt immer so weit fördern. Und ich finde es auch toll, dass es durch das Spendenparlament auch manchmal einfach eine zeitnah und unbürokratische Möglichkeit gibt.
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0: Die Flamme brennt immer noch. Die Eternal Flame. Schönen Dienstagnachmittag euch. Hier ist Hamburg 2. Gleich für euch diese 80er. Mit Murray Head geht's eine Runde nach Thailand. One Night in Bangkok geht's gleich für euch. Um kurz nach 6.
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19: Jetzt haben wir 27 Grad. Die Sonne scheint. Heute Nacht geht's runter auf 17 Grad. Morgen klettert es auf 32 Grad.
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22: Mit Ines Wiese. Schönen guten Tag. In Sachen Gleichstellung von Frauen und Männern gibt es bei uns in Hamburg nach Angaben von Gleichstellungssenatorin Mariam Blumenthal weiter Licht und Schatten. So sind zum ersten Mal in der Geschichte im Hamburger Senat mehr Frauen als Männer vertreten. Beim Thema Verdienst hinken die Hamburgerinnen weiter hinterher. Für das gleiche Jahreseinkommen arbeiten sie im Schnitt 9 Wochen länger als Männer, heißt es im Hamburger Gleichstellungsmonitor. Vertreter der islamistischen Taliban sind zum ersten Mal seit ihrer Machtübernahme in Afghanistan von der EU-Kommission zu Gesprächen in Brüssel empfangen worden. Den Angaben zufolge ging es bei dem Austausch auf, wie es heißt, technischer Ebene um die Abschiebungen von Afghanen in ihre Heimat. Und die Barclays Arena im Volkspark bekommt im Sommer nächsten Jahres einen neuen Namen. Der Sponsor wechselt. Ab 21. Juli 2027 wird sie dann Sparda Bank Arena heißen.
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24: Hey, Verkehrs-KI. Was?
0: Was ist los auf den Straßen?
1: Auf der A7 Richtung Flensburg. 1 Kilometer Stau zwischen Baltershof und Othmarschen. B5, Bergedorfer Straße in Richtung Lohbrügger Landstraße. 1 Kilometer Stau zwischen Rheinbecker Redder und Lohbrügger Landstraße. Und auf der Ohe-Chaussee zwischen Landesgrenze Hamburg und Kreisverkehr Norderstedt-Ochsenzoll. Stop and go.
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2: Moinsen, einen schönen Dienstagnachmittag euch, hier ist Janis Görsch. Könnt ihr euch noch dran erinnern, als ihr zum allerersten Mal Whitney Houston im Radio gehört habt, beziehungsweise als sie so richtig, richtig populär geworden ist? Gleich geht's wieder zurück in eine Zeit mit Ollis 80er Charts, als sie es schaffen wollte, auf die absolute Nummer 1 zu steigen. Hören wir gleich nochmal rein für euch. Jetzt gibt es Murray Head, One Night in Bangkok. 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

0: Was eine legendäre Stimme von Tina Turner. We don't need another hero. Schönen Dienstagnachmittag euch. Hier ist Hamburg 2. Das ist die Hamburg 2 Chart Show. Diese Woche geht's mit Olli 2 Stunden in das Jahr, als Whitney Houston zum ersten Mal die Nummer 1 bei uns im Visier gehabt hat.
1: Oh ja, 1987 war das. Ja. Da kam ihre 4. Single raus. Und damit wollte sie es endlich schaffen, den Thron auch bei uns in Deutschland zu erobern. Es war aber ausgerechnet eine Dance-Nummer. Ja.

0: Klar, sag ich euch, aber freut euch nicht zu früh, die Konkurrenz war riesig da.
1: Bewegungsdrang immer und überall, wo der läuft. Together Forever von Rick Astley. Bitte jetzt bei Hamburg 2. 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

0: Die wunderschöne Stimme von Ziel. Kiss from a Rose an eurem Dienstagnachmittag bei Hamburg 2. Gleich gibt's für euch einen Song, ein 80er, den ihr vielleicht schon etwas länger nicht gehört habt. Auf Hebräisch von Ofer Hasa, Imni Nalu. Gleich um 5:30.
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Hamburg 2 hier, richtig viele 80er für euren Dienstagnachmittag. Ich habe einen 80er hier für euch, den ihr vielleicht schon etwas länger nicht gehört habt. Das ist eigentlich ein hebräisches Gedicht, dann aber gesungen von der Popsängerin Ofra Haza. Das ist Imnin Alu, jetzt für euch bei Hamburg 2. Richtig viele 80er.

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2: Schönen guten Tag. Gleichstellungsmonitor. Mehr Frauen im Senat als Männer. Abschiebegespräche. EU lädt Taliban nach Brüssel. Sonnig, 27 Grad. In Sachen Gleichstellung von Frauen und Männern gibt es bei uns in Hamburg weiter Licht und Schatten. Das hat der aktuelle Hamburger Gleichstellungsmonitor ergeben. Clemens Benke.
3: Frauen stellen 51% der Hamburger Bevölkerung. Gleichgestellt sind sie deshalb noch lange nicht, sagt Hamburgs Gleichstellungssenatorin Mariam Blumenthal bei der Veröffentlichung des Berichts. Als Fortschritt hebt ihre Behörde zum Beispiel hervor, dass zum ersten Mal in der Geschichte überhaupt im Hamburger Senat mehr Frauen als Männer vertreten sind. Beim Einkommen allerdings gibt es immer noch große Ungleichheiten. So müssen Frauen für das gleiche Jahreseinkommen im Durchschnitt 9 Wochen länger arbeiten als Männer, heißt es aus der Behörde.
2: An diesem Sonntag um 8.30 Uhr fällt der Startschuss an der Reeperbahn für den Heller Halbmarathon. Die Strecke führt unter anderem zum Hohenzollernring, an den Landungsbrücken vorbei und einmal um die Alster. Das Ziel ist dann an den Messehallen. Autofahrer sollten die Straßensperrungen beachten, die Läufer die Hitze. Da gibt es aber ein paar Hilfen, so Steven Richter, Geschäftsführer der BMS Laufgesellschaft.
4: Wir haben zum Beispiel 7 Wasserstellen alle 3 Kilometer. Im Schnitt ist man beim Halbmarathon eher bei 3 bis 4 Wasserstellen. Wir haben neben dem, was es zu trinken gibt, haben wir aber auch Duschen da, wir haben große Wannen da. Das heißt, wir sind auf der Strecke sehr gut vorbereitet.
2: Vertreter der islamistischen Taliban sind zum ersten Mal seit ihrer Machtübernahme in Afghanistan von der EU-Kommission zu Gesprächen in Brüssel empfangen worden. Zum Hintergrund, die EU-Staaten wollen mehr afghanische Kriminelle, die ein Sicherheitsrisiko sind, in deren Heimat abschieben. Dieter Ebeling.
5: Schon im Januar hatten 20 Staaten die EU-Kommission um Hilfe bei den Abschiebungen gebeten. Das Ganze ist aber heikel. Erstens, weil die EU die Taliban nicht als legitime Regierung anerkennt, daher ist auch die Rede von technischer Ebene. Zweitens aber auch, weil den Taliban schwere Menschenrechtsverletzungen angelastet werden. Deutschland hofft dennoch in der Zukunft auf 3 Abschiebeflüge pro Monat.
2: Tagsüber Hitze und nachts kaum Abkühlung. Deutschland schwitzt in der aktuellen Hitzewelle rund um die Uhr. Und in den kommenden Nächten wird es laut deutschem Wetterdienst noch wärmer. In anderen Teilen Europas ist es aktuell aber teilweise noch heftiger mit den Temperaturen. Spanien-Korrespondentin Julia Macher, wie sieht es bei dir in Barcelona aus?
6: Hier in Barcelona sind es vergleichsweise milde 28 Grad, wobei man hier wegen der drückenden Schwüle immer noch ein paar Grad mehr gefühlte Hitze dazu rechnen muss. Doch das ist nichts zu den 42 Grad weiter im Landesinnern in Lleida und den, Achtung, 45 Grad in Jaén. Das gab es noch nie in Spanien im Juni. Mehrere Menschen mussten wegen Kreislaufproblemen ärztlich behandelt werden. Aber generell bereitet man sich in Spanien immer besser auf solche extremen Temperaturen vor. Die Arbeitszeiten werden angepasst. Behörden verteilen Trinkwasser und Sonnenschutz an Obdachlose und die für heute Abend vielerorts vorgesehenen traditionellen Johannisfeuer wurden teils abgesagt.
2: Und zur Hitze in Frankreich, Rachel Sommer.
7: Ja, hier in Frankreich ist es sowohl tagsüber als auch nachts gerade ziemlich warm. In Paris dürfen Menschen jetzt offiziell in einem Kanalabschnitt baden, aber erlaubt oder nicht, viele Menschen springen hier gerade in so ungefähr jedes Gewässer. Manche sind beim Baden allerdings auch gestorben. Was hier ansonsten sehr verbreitet ist, ist die Haut zu befeuchten. Viele Französinnen und Franzosen besprühen ihren Körper zwischendurch mit Wasser, einfach mit einer Sprühflasche. Und auch auf den Straßen gibt es immer wieder kleine Sprühnebelduschen.
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0: von Simply Red. Das ist Holding Back the Years an eurem Dienstagnachmittag bei Hamburg 2.
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0: 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Arne spielt mit euch jeden Morgen um 20 vor 7 und neulich hat Arne zusammen mit Thomas gespielt.
2: Moin Arne.
3: Thomas,
2: Moin.
3: Alles gut bei dir?
2: Ja, Urlaub.
3: Du, ach, im Urlaub, wie super. Wo geht's hin?
2: Griechenland.
3: Griechenland, ach, wie schön. Da bin ich viel zu neidisch, weißt du. Wir spielen einfach direkt los, ansonsten...
2: Ja.
3: Ja. Hier kommt dein 80er. Ah, das ist doch genau was für dich, Thomas.
2: Robin Beck ist das mit First Time.
3: Ja! 50 Euro für die Urlaubskasse von Thomas. Viel Spaß in Griechenland. Und
2: danke,
3: viel
2: danke,
3: Spaß jetzt auch noch mit dem ganzen 80er. Hier ist Robin Beck, First Time. Nur für dich, lieber Thomas.
2: Danke, Arne. Bis dann.
3: Gute Reise.
2: Ja, danke. Gut, tschüss.
3: Schreib mal eine Karte.
2: Ja, mach ich.

0: My oh my. Hier noch am Dienstag bei Hamburg 2. Gleich für euch dieser 80er mit etwas französischem Flair geht's in die neue Stunde. Ella Ella von France Gall hört ihr gleich um kurz nach 7. Damit verabschiede ich mich für heute. Ich wünsche euch noch einen traumhaften Tag. Ich bin Janis Görsch. Bis zum nächsten Mal.
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9: Jetzt haben wir 27 Grad. Die Sonne scheint. Heute Nacht geht's runter auf 17 Grad. Morgen klettert es auf 32 Grad.
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11: Ich bin Jan-Henner Reitze. Bei der Rente soll sich in Deutschland einiges ändern. Die Bundesregierung will alle 33 Empfehlungen der Rentenkommission umsetzen. Das kündigten Bundeskanzler Friedrich Merz und Arbeitsministerin Bärbel Baas an, als sie die Vorschläge heute im Kanzleramt entgegengenommen haben.
12: Kern der Empfehlungen ist eine neue Kapitalrente. Sie soll das Rentenniveau stabilisieren. Dafür sollen Arbeitgeber und Arbeitnehmer 2% des Bruttoeinkommens zahlen, zusätzlich zum normalen Rentenbeitrag. Außerdem geplant, ein schrittweise ansteigendes Renteneintrittsalter und keine Frührente ohne Abschläge mehr ab 63. Frühestens ab 64 soll man künftig in Rente gehen können, aber dann mit Abschlägen. Thomas Thonfeld, Berlin.
11: Lob, aber auch Kritik an den Vorschlägen kommt von der Opposition, Gewerkschaften und aus der Wirtschaft. Die EU-Kommission hat in Brüssel erstmals Vertreter der islamistischen Taliban empfangen, seitdem diese in Afghanistan die Macht wieder übernommen haben. Bei den Gesprächen ging es um Abschiebungen. Aus der EU sollen mehr afghanische Staatsangehörige in ihrer Heimat abgeschoben werden. Es geht vor allem um Menschen, die Straftaten begangen haben. Diebstahl hat im Einzelhandel im vergangenen Jahr einen so großen Schaden angerichtet wie noch nie. Nach Zahlen des Handelsforschungsinstituts EHI wurden Waren im Wert von mehr als 4,3 Milliarden Euro gestohlen. Ein Plus von gut 3% im Vergleich zum Vorjahr.
13: Nicht nur die Kunden greifen zu, auch Mitarbeiter und Lieferanten. Doch den weitaus größten Schaden verursacht der Diebstahl durch Kunden. Das Paar Socken mal eben in die Tasche fallen lassen, die Packung Käse unauffällig im Rucksack verschwinden lassen. Das an sich sind zwar kleine Fälle, doch sie summierten sich zusammen mit größeren Diebstählen im vergangenen Jahr auf einen Schaden von gut 3 Milliarden Euro. Die Diebstähle der Mitarbeiter belaufen sich auf 910 Millionen Euro. Lea Matschulat, Nachrichtenredaktion.
11: In Hessen ist ein Kleinflugzeug abgestürzt. Das Unglück passierte bei einem Segelflugplatz in Polheim. Die Propellermaschine stürzte neben die Landebahn. Der Pilot und ein Begleiter im Alter von 69 und 56 Jahren kamen ums Leben. Die Ursache ist noch unklar. Experten der Bundesstelle für Flugunfalluntersuchung helfen bei den Ermittlungen dazu.
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15: Hey, Verkehrs-KI. Was ist los auf den Straßen?
16: Auf der A25 Richtung Geesthacht steht ein Pannenfahrzeug zwischen Südost und aller Mühe.
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18: Wir starten ganz lässig in diesen Dienstagfeierabend und es wird ja wieder ein richtig schöner Sommerabend. Genießt den jetzt mit das beste Pferd bei uns im Stall. Ihr Name ist Franz Gall, Ella Ella.
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Fresher. Hier ist Hamburg 2 an eurem Dienstagfeierabend. Fresher. Mit Queen und David Bowie. So viele tolle Songs hier bei Hamburg 2. Der nächste kommt sofort von einer Frau, die heißt nicht Hannah und auch nicht Anna. Auch nicht Mona oder Fiona. Nicht Corina oder Britney. Nee, sie heißt Whitney. Whitney Houston. Didn't we almost have it all? 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
2: Hier ist Hamburg 2 an eurem Dienstagfeierabend. 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

0: Das ist das Gegenteil von schlimm. Musik von Kim. Kim Carnes hier bei Hamburg 2. Und gleich für euch diese 80er hier. Kann man auch machen. Was für eine Hammernummer von REO Speedwagon. Keep on loving you. Gleich nach 8.
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6: Aktuell haben wir 26 Grad. Die Sonne scheint. Heute Nacht geht's runter auf 17 Grad. Morgen klettert es auf 32 Grad.
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8: Ich bin Jan-Henner Reitz. Die 33 Reformvorschläge der Rentenkommission betreffen alle, die arbeiten, junge Menschen, Arbeitgeber und auch alle, die schon Rente bekommen. Bundeskanzler Friedrich Merz und Arbeitsministerin Bärbel Baas haben die Vorschläge heute entgegengenommen und wollen sie komplett umsetzen. Kritik kommt von Arbeitgebern, Gewerkschaften und Sozialverbänden.
9: Altersarmut könnte sich verschärfen. Besonders langjährige Arbeitnehmer durch den Wegfall der Frührente benachteiligt werden, lautet die Sorge von Sozialverbänden und Gewerkschaften. Die Arbeitgeberseite stört dagegen, dass sie die neue Kapitalrente zusätzlich mitbezahlen soll. 2040 stehen einer Person im Rentenalter laut Kommission nur noch zwei Beschäftigte gegenüber. Deshalb müssten alle einen Beitrag leisten, heißt es. Die Renten sollen nicht mehr so stark steigen wie die Löhne. Jüngere erst später in Rente gehen können. Auch sollen künftig selbstständige Politiker und Minijobber mit einzahlen. Tanja Wagner, Nachrichtenredaktion.
8: Die Sicherheitslage in der Straße von Hormuz hat sich durch die Annäherung im Konflikt zwischen den USA und dem Iran etwas entspannt, auch wenn die Gespräche über einen dauerhaften Frieden weiter schwer vorankommen. Die Weltschifffahrtsorganisation will jetzt versuchen, 11.000 festsitzende Seeleute aus der Region zu evakuieren. Seit Beginn des Irankrieges Ende Februar ist der Schiffsverkehr in der Straße von Hormuz stark eingeschränkt. Wer ein Paket empfängt oder aufgeben möchte, kann in Deutschland immer häufiger auf einen Automaten zurückgreifen. Marktführer DHL bietet etwa schon 18.000 solcher Stationen an und damit etwa 3.000 mehr als vor anderthalb Jahren.
10: Ein paar Klicks und die Ware ist bestellt. Online-Käufe sind in Deutschland weiter auf dem Vormarsch. Und entsprechend steigt auch die Zahl der Pakete. Rund 3,8 Milliarden wurden im vergangenen Jahr verschickt. Die meisten davon gingen noch immer direkt zum Kunden an die Haustür. Da gibt es aber oft Probleme, etwa wenn der Paketbote klingelt und warten muss, bis jemand öffnet oder sogar niemand da ist. Das alles kostet viel Zeit und damit Geld. Deshalb wird verstärkt auf Paketautomaten gesetzt. Die stehen vor allem in Städten, aber auch auf dem Land geht es voran. Thomas Bockt, Redaktion.
8: Durch die aktuelle Hitzewelle ist in Frankreich ein weiterer Rekord gebrochen worden. Heute wurde mit 29,8 Grad landesweit die höchste Durchschnittstemperatur seit Beginn der Aufzeichnungen gemessen. Wie schon vorher in der Nacht mit 21,6 Grad. In den nächsten Tagen könnten auch in Deutschland noch Temperaturrekorde fallen.
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11: Hey, Verkehrs-KI. Was ist los auf den Straßen?
12: Auf der A25 Richtung Geesthacht blockiert ein Pannenfahrzeug zwischen Südost und Allermöhe. Auf der A7 Richtung Hannover steht ein defektes Auto zwischen Heimfeld und Dreieck Südwest.
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0: Ja, einen schönen Dienstag wünschen wir euch mit tollem Wetter da draußen. Ist ja einfach herrlich in Hamburg. Außerdem gibt's tolle Musik hier. direkt aus dem Radio. Wir spielen jetzt voll auf Sieg mit Musik von Human League. Davor REO Speedwagon.
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2. Mit The Human League an eurem Dienstag-Feierabend. Das Wetter da draußen ist eine Sensation. Mittlerweile auch so eine kühle Brise in der Luft. Also so lässt sich das aushalten. Bei euch auf dem Balkon, im Garten. Der Grill ist wahrscheinlich schon an. Und im Radio läuft dann noch dieser Kracher 80er hier von Johnny Hates Jazz.

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0: Sunshine. Gleich nach 9.
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4: Jetzt haben wir 26 Grad. Die Sonne scheint. Heute Nacht geht's runter auf 17 Grad. Morgen klettert es auf 32 Grad.
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5: Ich bin Jan-Henner Reitze. Die Bundesregierung will alle 33 Reformempfehlungen der Rentenkommission umsetzen, trotz Kritik von verschiedenen Seiten. Vorgesehen ist zum Beispiel, dass Arbeitgeber und Arbeitnehmer in Zukunft neben den Rentenbeiträgen auch in eine Kapitalrente einzahlen. Das Rentenalter soll langsam über 67 Jahre hinaus steigen. Wirtschaftsexperten bezweifeln, dass die Änderungen ausreichen, um das Rentensystem langfristig zu stabilisieren. Gewerkschaften gehen die Einschnitte zu weit. Vertreter der islamistischen Taliban sind erstmals seit ihrer Machtübernahme in Afghanistan von der EU-Kommission zu Gesprächen in Brüssel empfangen worden. Es ging um das Thema Abschiebungen.
6: Die EU-Staaten wollen mehr afghanische Kriminelle, die ein Sicherheitsrisiko sind, in deren Heimat abschieben. Schon im Januar hatten 20 Staaten die EU-Kommission um Hilfe bei den Abschiebungen gebeten. Das Ganze ist aber heikel. Erstens, weil die EU die Taliban nicht als legitime Regierung anerkennt. Daher ist auch die Rede von technischer Ebene. Zweitens aber auch, weil den Taliban schwere Menschenrechtsverletzungen angelastet werden. Deutschland hofft dennoch in der Zukunft auf 3 Abschiebeflüge pro Monat. Dieter Ebeling, Brüssel.
5: Der Anteil von Studiengängen mit Zugangsbeschränkungen geht in Deutschland weiter zurück. Wer sich zum kommenden Wintersemester an einer Universität einschreiben möchte, muss nur noch für etwa ein Drittel der Angebote einen bestimmten Abischnitt erfüllen oder einen Eignungstest machen, heißt es vom Zentrum für Hochschulentwicklung.
7: Nächtelanges Büffeln für einen Top-Abi-Durchschnitt ist nicht mehr unbedingt nötig. Die allermeisten Studierenden, die können nämlich nun das Fach und auch die Hochschule wählen, sagen die Forschenden. Und selbst in NC-Studienfächern wie Medizin oder Pharmazie, da ist die Chance nun größer, einen Platz zu ergattern, weil das Angebot zunimmt. Aber es gibt regionale Unterschiede. In Berlin zum Beispiel gibt es häufiger Zugangsbeschränkungen als in Rheinland-Pfalz. Claudia Wächter, Nachrichtenredaktion.
5: Wegen Terrorverdacht sind heute in Baden-Württemberg, Brandenburg und Hessen die Wohnungen von 5 Verdächtigen durchsucht worden. Vorgeworfen wird ihnen Mitgliedschaft in der Terrororganisation Islamischer Staat. Sie sollen Geld beschafft haben, für den IS nach Deutschland gekommen sein und Kontakte für die Organisation geknüpft haben.
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8: Hey, Verkehrs-KI, was ist los auf den Straßen?
9: Auf der A1 Richtung Lübeck steht ein defektes Fahrzeug zwischen Öjendorf und Kreuz Ost. Auf der A23 Richtung Hamburg blockiert eine Panne die Strecke zwischen Halstenbek-Kopunda und Eidelstedt.
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11: So sieht's aus. Schönen Dienstagabend wünschen wir euch. Und gleich haut uns Joe Cocker vom Hocker mit Unchain My Heart. Vorher der Song, den Langnese seit 41 Jahren in der Werbung verwendet. Und die nächsten 41 Jahre bestimmt auch noch. Hier ist Like Ice in the Sunshine.
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Es fällt ihm leicht. Er ist Joe Cocker. Hammermusik. Hier ist Hamburg 2 und Moment mal, da läuft ja schon der nächste Hammer-Song im Hintergrund. Was haben wir denn da? Die Thompson Twins, auch lange nicht mehr gehört, mit Hold Me Now. Wir wünschen euch einen traumhaften Sommerabend mit Hamburg 2. 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

Namen ja relativ prominent vertreten zurzeit, denn wir suchen eure Nummer 1 der Eurythmics. Euer Lieblingssong von Annie Lennox und Dave Stewart. Jetzt abstimmen in der Hamburg 2 App oder auf unserer Website. 100 Euro Wunschgutschein gibt's zu gewinnen. Und für den Song, der jetzt kommt, könnt ihr natürlich auch online abstimmen. Gar kein Problem. When Tomorrow Comes. Hamburg 2 hier.

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0: Schönen Dienstagabend und gleich für euch dieser 80er hier. So lässig und so cool. Kennt ihr den Song schon? Ja, ne? Rufus und Chaka Khan. Ain't Nobody. Gleich nach 10.
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5: Jetzt haben wir 24 Grad. Die Sonne scheint. Heute Nacht geht's runter auf 17 Grad. Morgen klettert es auf 32 Grad.
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7: Ich bin Doc Zeitler. In Deutschland rücken ein steigendes Rentenalter und eine weitreichende Umgestaltung der Alterssicherung näher. Union und SPD wollen die Empfehlungen der Rentenkommission schnell 1:1 umsetzen. Das kündigten Bundeskanzler Merz und Sozialministerin Baas an.
8: Kern der Empfehlungen ist eine neue Kapitalrente. Sie soll das Rentenniveau stabilisieren. Dafür sollen Arbeitgeber und Arbeitnehmer 2% des Bruttoeinkommens zahlen, zusätzlich zum normalen Rentenbeitrag. Außerdem geplant, ein schrittweise ansteigendes Renteneintrittsalter und keine Frührente ohne Abschläge mehr ab 63. Frühestens ab 64 soll man künftig in Rente gehen können, aber dann mit Abschlägen. Aus Berlin, Thomas Thonfeld.
7: Vertreter der islamistischen Taliban sind erstmals seit ihrer Machtübernahme in Afghanistan von der EU-Kommission zu Gesprächen in Brüssel empfangen worden. Bei dem Austausch auf technischer Ebene ging es um die Abschiebungen von Afghanen in ihre Heimat. Das bestätigte die Europäische Kommission. Ziel der Gespräche ist es demnach, mehr Rückführungen aus der EU von afghanischen Staatsangehörigen zu ermöglichen, die Straftaten begangen haben und ein Sicherheitsrisiko darstellen. Frankreich hat den heißesten Tag seit Beginn der Messungen 1947 erlebt. In der Spitze wurden teilweise Werte deutlich über 40 Grad gemessen.
9: Nach der heißesten Nacht folgt in Frankreich der heißeste Tag seit Jahrzehnten. Riesige Teile des Landes ächzen unter Hitze. Noch nie gab es in so vielen Gegenden Hitzewarnung rot und ein Ende ist noch immer nicht in Sicht. Auch für Touristinnen und Touristen haben die hohen Temperaturen mittlerweile Folgen. So schließen Eiffelturm und Louvre schon um 16 Uhr und selbst bei Mont-Saint-Michel in der sonst eher kühleren Normandie rieten die Betreiber Besuchern dazu, lieber wann anders zu kommen. Rache Sommer, Paris.
7: Zum Sport. Ein wieder starker Cristiano Ronaldo hat Portugal zum Comeback im Favoritenkreis dieser Fußball-WM geführt. Der Superstar traf beim 5:0 gegen Außenseiter Usbekistan zweimal. Als erster Spieler überhaupt hat der 41-Jährige jetzt bei 6 Weltmeisterschaften getroffen.
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10: Hey, Verkehrs-KI. Was ist los auf den Straßen?
11: Auf der A1 Richtung Hamburg. 1 Kilometer Stau zwischen Moorfleet und Norderelbbrücke.
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0: Aktuell haben wir 20 Grad. Klarer Sternenhimmel. Heute Nacht geht's runter auf 17 Grad. Morgen scheint die Sonne. Morgen 32 Grad.
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2: Ich bin Dirk Zeitler. Der Verkehr der Deutschen Bahn ist wegen einer Funkstörung bundesweit eingestellt. Das bestätigte ein Sprecher der Deutschen Bahn am Abend. Vorläufig werden demnach alle Züge an Bahnhöfen zurückgehalten. Den Angaben des Sprechers zufolge ist der digitale Bahnfunk gestört. Die Bahntechniker seien mit Hochdruck daran, die Störung zu beheben, sagte der Sprecher weiter. Noch ist unklar, wie lange die Störung anhält. In Deutschland rücken ein steigendes Rentenalter und eine weitreichende Umgestaltung der Alterssicherung näher. Union und SPD wollen die Empfehlungen der Rentenkommission schnell 1:1 umsetzen. Das kündigten Bundeskanzler Merz und Sozialministerin Baas an.
3: Kern der Empfehlungen ist eine neue Kapitalrente. Sie soll das Rentenniveau stabilisieren. Dafür sollen Arbeitgeber und Arbeitnehmer 2% des Bruttoeinkommens zahlen, zusätzlich zum normalen Rentenbeitrag. Außerdem geplant ein schrittweise ansteigendes Renteneintrittsalter und keine Frührente ohne Abschläge mehr ab 63. Frühestens ab 64 soll man künftig in Rente gehen können, aber dann mit Abschlägen. Aus Berlin, Thomas Thonfeld.
2: Wer ein Paket empfängt oder aufgeben möchte, kann in Deutschland immer häufiger auf einen Automaten zurückgreifen. Marktführer DHL etwa bietet bereits rund 18.000 solcher Stationen an.
4: Ein paar Klicks und die Ware ist bestellt. Online-Käufe sind in Deutschland weiter auf dem Vormarsch. Und entsprechend steigt auch die Zahl der Pakete. Rund 3,8 Milliarden wurden im vergangenen Jahr verschickt. Die meisten davon gingen noch immer direkt zum Kunden an die Haustür. Da gibt es aber oft Probleme, etwa wenn der Paketbote klingelt und warten muss, bis jemand öffnet oder sogar niemand da ist. Das alles kostet viel Zeit und damit Geld. Deshalb wird verstärkt auf Paketautomaten gesetzt. Die stehen vor allem in Städten, aber auch auf dem Land geht es voran. Thomas Brock, Nachrichtenredaktion.
2: Zum Sport: ein wieder erstarkter Cristiano Ronaldo hat Portugal zum Comeback im Favoritenkreis dieser WM geführt. Der Superstar traf beim 5:0 gegen Außenseiter Usbekistan zweimal. Als erster Spieler überhaupt hat der 41-Jährige jetzt bei 6 Weltmeisterschaften getroffen.
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5: Hey, Verkehrs-KI, was ist los auf den Straßen?
6: In der Ortsumgehung Fuhlsbüttel zwischen Brücke, Holtkoppel und Niendorfer Straße. Stau.
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2: Gerade 19 Grad. Klarer Sternenhimmel. Heute steigt es auf 31 Grad. Morgen kälter. 30 Grad.
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4: Ich bin Dirk Zeichler. Der Verkehr der Deutschen Bahn ist wegen einer Funkstörung zeitweise bundesweit eingestellt gewesen. Erste Züge der Deutschen Bahn sind inzwischen aber wieder losgefahren. Das bestätigten mehrere Reporter aus den Zügen. Nach Angaben der Chefin der Deutschen Bahn, Evelyn Paller, kennt der bundeseigene Konzern die genaue Ursache für die Störung bisher nicht. In Deutschland rücken ein steigendes Rentenalter und eine weitreichende Umgestaltung der Alterssicherung näher. Union und SPD wollen die Empfehlungen der Rentenkommission schnell 1:1 umsetzen. Das kündigten Bundeskanzler Merz und Sozialministerin Baas an.
5: Kern der Empfehlungen ist eine neue Kapitalrente. Sie soll das Rentenniveau stabilisieren. Dafür sollen Arbeitgeber und Arbeitnehmer 2% des Bruttoeinkommens zahlen, zusätzlich zum normalen Rentenbeitrag. Außerdem geplant, ein schrittweise ansteigendes Renteneintrittsalter und keine Frührente ohne Abschläge mehr ab 63. Frühestens ab 64 soll man künftig in Rente gehen können, aber dann mit Abschlägen. Aus Berlin, Thomas Thonfeld.
4: Vertreter der islamistischen Taliban sind erstmals seit ihrer Machtübernahme in Afghanistan von der EU-Kommission zu Gesprächen in Brüssel empfangen worden. Das bestätigte ein Kommissionssprecher. Demnach ging es bei dem Austausch um die Abschiebungen von Afghanen in ihre Heimat.
6: Die EU-Staaten wollen mehr afghanische Kriminelle, die ein Sicherheitsrisiko sind, in deren Heimat abschieben. Schon im Januar hatten 20 Staaten die EU-Kommission um Hilfe bei den Abschiebungen gebeten. Das Ganze ist aber heikel. Erstens, weil die EU die Taliban nicht als legitime Regierung anerkennt. Daher ist auch die Rede von technischer Ebene. Zweitens aber auch, weil den Taliban schwere Menschenrechtsverletzungen angelastet werden. Deutschland hofft dennoch in der Zukunft auf 3 Abschiebeflüge pro Monat. Aus Brüssel, Dieter Ebeling.
4: Zum Sport. Englands Star-Offensive um Superstürmer Harry Kane ist an Ghanas Abwehrbollwerk verzweifelt und hat auf seiner Titelmission bei der Fußball-WM einen herben Dämpfer kassiert. Die Mannschaft von Trainer Thomas Tuchel kam gegen die Afrikaner nicht über ein 0:0 hinaus. Ein wieder starker Cristiano Ronaldo hat Portugal dagegen zum Comeback im Favoritenkreis dieser Fußball-WM geführt. Der Superstar traf beim 5:0 gegen Außenseiter Usbekistan 2-mal.
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7: Hey, Verkehrs-KI, was ist los auf den Straßen?
8: Auf der A7 Richtung Hannover, zwischen Heimfeld und Dreieck Südwest, blockiert ein Pannenfahrzeug die Spur.
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